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1: Ich bin Thomas Brock. Rekordweltmeister Brasilien ist mit einem Unentschieden in die Fußball-WM gestartet. Die Brasilianer trennten sich in New Jersey von Marokko 1:1. Zuvor hatte die Schweiz eine große Enttäuschung erlebt. Gegen den krassen Außenseiter Katar kamen die Schweizer in San Francisco ebenfalls nicht über ein 1:1 hinaus. Entsprechend frustriert war Torwart Gregor Kobel. Der Keeper von Borussia Dortmund sagte im ZDF:
2: Extrem bitter, auf jeden Fall. Ist nicht der Start, den wir uns gewünscht haben, auf gar keinen Fall. Auch das Spiel heute, so wie es gelaufen ist, ist sehr schade, natürlich. Aber muss man akzeptieren jetzt und damit umgehen. Und ja, vielleicht gut, dass es im ersten Spiel passiert ist.
1: Der Schweizer Torhüter Kobel. Das deutsche Team startet heute Abend ins Turnier. Um 19 Uhr spielt die DFB-Auswahl in Houston gegen WM-Neuling Curaçao. Im Konflikt mit dem Iran wollen die USA nach Angaben von Präsident Trump heute eine erste Vereinbarung unterzeichnen und damit an Trumps 80. Geburtstag. Unmittelbar nach der Unterzeichnung solle die Straße von Hormuz wieder geöffnet werden, schrieb Trump auf seiner Online-Plattform Truth Social. Er machte dabei weder Angaben dazu, wie und wo die Vereinbarung unterzeichnet werden soll, noch von wem genau. Die Vereinbarung soll auch noch keine langfristige Lösung sein, die muss weiter verhandelt werden. Rund 3 Monate vor wichtigen Landtagswahlen in Ostdeutschland warnen mehrere führende CDU-Politiker ihre Partei vor einer Zusammenarbeit mit der AfD. In dem Moment, in dem die CDU der AfD die Hand reiche, sei sie kaputt, sagte der Vorsitzende des Arbeitnehmerflügels der Partei Radke der Frankfurter Allgemeinen Sonntagszeitung.
3: Auch der Hamburger CDU-Vorsitzende Thering warnt vor jeder Form der Zusammenarbeit. Sollte es nach den Wahlen im September dazu kommen, erwartet er massive Verwerfungen in der Partei. Das wäre der Anfang vom Ende, so Thering wörtlich. Die CDU schließt per Parteitagsbeschluss eine Zusammenarbeit mit AfD und Linken aus. In Sachsen-Anhalt und Mecklenburg-Vorpommern liegt die AfD in Umfragen allerdings klar vorn. NRW-Innenminister Reul bezeichnete die AfD als, Zitat, größte Gefahr für unsere Demokratie. David Riemer, Nachrichtenredaktion.
1: Mit einem Motorschaden ist eine Fähre vor Helgoland manövrierunfähig in der Nordsee getrieben. Die 60 Passagiere an Bord blieben unverletzt. Das Schiff wurde zuerst nach Helgoland geschleppt, dort gelang es aber nicht anzulegen. Deshalb musste die Fähre zurück ans Festland geschleppt werden. Am späten Abend erreichte das Schiff dann Cuxhaven. Zum Wetter, die aktuelle Vorhersage des Deutschen Wetterdienstes. Heute im Norden und Osten viele Wolken mit Schauern und einzelnen Gewittern. Auch in der Mitte und an den Alpen wolkig, aber meist trocken. Im Süden zeigt sich häufiger die Sonne. Die Höchstwerte erreichen 18 bis 26 Grad. Morgen zum Wochenstart dann vom Norden bis zur Mitte weiter viele Wolken mit einzelnen Schauern. Im Süden oft sonnig bei ähnlichen Temperaturen.
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1: Ich bin Thomas Brockt. US-Präsident Trump hat für heute ein Abkommen im Iran-Krieg angekündigt. Er machte allerdings keine Angaben dazu, wie und wo die Vereinbarung unterzeichnet werden soll.
2: Eine erste Übereinkunft mit dem Iran unterzeichnet heute an seinem 80. Geburtstag. Das hat US-Präsident Trump in Aussicht gestellt. Auch Pakistan spricht davon, das Rahmenabkommen soll elektronisch unterzeichnet werden, heißt es von dem Vermittler. Doch worum geht es eigentlich? Das Abkommen soll dazu führen, dass die Straße von Hormuz wieder geöffnet wird. Laut US-Medien soll es die Waffenruhe um 60 Tage verlängern. Ein Zeitrahmen, in dem es dann vertiefte Gespräche geben soll, etwa über das iranische Atomprogramm. Aus Washington, Franziska Spieker.
1: Die Schweizer stimmen heute über eine Obergrenze für die Bevölkerung ab. Die wählerstärkste Partei, die SVP, will die Zuwanderung begrenzen. Die Bevölkerungszahl soll bis 2050 bei 10 Millionen Einwohnern gedeckelt werden. Zurzeit leben etwa 9,1 Millionen Menschen in der Schweiz, darunter 340.000 Deutsche. Wird die Initiative angenommen, müsste ab 9,5 Millionen Einwohnern die Asylvergabe und der Familiennachzug eingeschränkt werden. Die Auszählung beginnt um 12 Uhr. Es wird mit einem knappen Ergebnis gerechnet. Vor Helgoland ist eine Fähre manövrierunfähig in der Nordsee getrieben. An Bord waren rund 60 Menschen. Ein Seenotrettungskreuzer machte sich auf den Weg, um zu helfen.
3: 5 Kilometer war ihr Ziel Helgoland noch entfernt. Da fiel der Motor der Fähre aus. Warum ist noch unklar? Die Passagiere an Bord blieben unverletzt, aber aus ihren Ausflugsplänen wurde nichts. Ein Seenotkreuzer der Deutschen Gesellschaft zur Rettung Schiffbrüchiger schleppte die Funny Girl nach Helgoland. Dort klappte es aber nicht anzulegen. Deshalb musste die Fähre samt Passagieren weiter in Richtung Cuxhaven geschleppt werden. Eigentlich pendelt das Schiff zwischen Büsum und Helgoland. Bevor das wieder möglich ist, muss es repariert werden. Jan-Henner Reitzer, Nachrichtenredaktion.
1: Rekordweltmeister Brasilien ist mit einem Unentschieden in die Fußball-WM gestartet. Die Brasilianer trennten sich in New Jersey von Marokko 1:1. Zuvor hatte die Schweiz eine große Enttäuschung erlebt. Gegen den krassen Außenseiter Katar kamen die Schweizer in San Francisco ebenfalls nicht über ein 1:1 hinaus. Das deutsche Team startet dann heute Abend ins Turnier. Um 19 Uhr spielt die DFB-Auswahl in Houston gegen WM-Neuling Curaçao. Zum Wetter. Die aktuelle Vorhersage des Deutschen Wetterdienstes. Heute im Norden und Osten viele Wolken mit Schauern und einzelnen Gewittern. Auch in der Mitte und an den Alpen wolkig, aber meist trocken. Im Süden zeigt sich häufiger die Sonne. Die Höchstwerte erreichen 18 bis 26 Grad. Morgen zum Wochenstart dann vom Norden bis zur Mitte weiter viele Wolken mit einzelnen Schauern. Im Süden oft sonnig bei ähnlichen Temperaturen.
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1: Ich bin Thomas Brockt. Rekordweltmeister Brasilien ist mit einem Unentschieden in die Fußball-WM gestartet. Die Brasilianer trennten sich in New Jersey von Marokko 1:1. Zuvor hatte die Schweiz eine große Enttäuschung erlebt. Gegen den krassen Außenseiter Katar kamen die Schweizer in San Francisco ebenfalls nicht über ein 1:1 hinaus. Das deutsche Team startet dann heute Abend ins Turnier. Um 19 Uhr spielt die DFB-Auswahl in Houston gegen WM-Neuling Curaçao. US-Präsident Trump hat für heute ein Abkommen im Iran-Krieg angekündigt. Er machte allerdings keine Angaben dazu, wie und wo die Vereinbarung unterzeichnet werden soll. Aus dem Iran gibt es dazu bislang keine Reaktion.
2: Pakistan hat wochenlang zwischen den USA und dem Iran vermittelt. Wie genau die Einigung in dem Konflikt nun gelungen ist, ist nach jetzigem Stand aber noch unklar. Gleich nachdem das Abkommen unterzeichnet ist, werde die Straße von Hormuz wieder geöffnet, hat US-Präsident Trump angekündigt. Wichtig für die Wirtschaft, denn durch die Blockade hängen viele Waren fest und haben sich verteuert. Auch die Spritpreise dürften bald wieder sinken, wenn die wichtige Handelsroute wieder frei ist. Lea Matschulat, Redaktion.
1: Heute stimmt die Schweiz über eine Begrenzung der Migration ab. Die rechte Partei SVP will verhindern, dass die Bevölkerungszahl in der Schweiz durch Zuwanderung vor dem Jahr 2050 auf über 10 Millionen steigt. Zurzeit liegt sie bei etwas über 9 Millionen.
3: Die rechtskonservative Schweizerische Volkspartei versucht seit Jahren per Volksabstimmung die Zahl der Ausländer im Land zu begrenzen. Sehr erfolgreich war sie nicht. Dieses Mal ist die Sache neutraler formuliert. Es soll eine Bevölkerungsobergrenze von 10 Millionen geben. Bevor das erreicht ist, sollen Asyl- und Familiennachzug eingeschränkt werden und wenn das nicht reicht, auch die Freizügigkeit für Europäer. Dann wäre es auch für Deutsche deutlich schwerer, zum Leben und Arbeiten in die Schweiz zu ziehen. Aus Genf, Christiane Ulrich.
1: Nach rund 10,5 Monaten Generalsanierung wird die Bahnstrecke Berlin-Hamburg heute wieder freigegeben. Um 5.34 Uhr soll am Hamburger Hauptbahnhof ein erster Fernverkehrszug Richtung Berlin starten. Schon früher sind Regionalzüge unterwegs. Die Bahn hat unter anderem Gleise, Weichen und Signale ausgetauscht. Außerdem wurden viele Bahnhöfe modernisiert. Zum Wetter. Die aktuelle Vorhersage des Deutschen Wetterdienstes. Heute im Norden und Osten viele Wolken mit Schauern und einzelnen Gewittern. Auch in der Mitte und an den Alpen wolkig, aber meist trocken. Im Süden zeigt sich häufiger die Sonne. Die Höchstwerte erreichen 18 bis 26 Grad. Morgen zum Wochenstart dann vom Norden bis zur Mitte weiter viele Wolken mit einzelnen Schauern. Im Süden oft sonnig bei ähnlichen Temperaturen.
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2: Sie sind voller Begeisterung und Optimismus. Das Interesse für alles Mögliche und auch Unmögliche ist geweckt. Fremden Ansichten gegenüber sind Sie offen.
1: Stier.
2: Sie sehen die Möglichkeiten, die Ihnen das Leben bietet. Allerdings sollten Sie darauf achten, dass Sie vor lauter Weitblick die Anforderungen des Konkreten hier und jetzt nicht vergessen.
1: Zwillinge.
2: Haben Sie ein Ziel oder eine Absicht und können diese nicht anbringen? Wenn Sie sich nicht selbst untreu werden wollen, müssen Sie Meinungsverschiedenheiten in Kauf nehmen.
1: Krebs.
2: Heute ist ein guter Tag für klärende Gespräche, Briefe oder Lernaufgaben. Ihr Verstand wartet nur darauf, mit herausfordernden Aufgaben beauftragt zu werden.
1: Löwe.
2: Sie sind sich ihrer Gefühle auf ungewöhnlich klare Weise bewusst. Auch für die Anliegen anderer sind sie offen und begegnen ihnen mit einer menschlichen und warmen Herzlichkeit.
1: Jungfrau.
2: Sie strahlen heute einen besonderen Charme aus. So freundlich, wie sie der Welt zulächeln, so nett und liebevoll reagieren auch andere Menschen auf Sie.
1: Waage.
2: Ein guter Tag, um Ordnung und Struktur in Ihre Angelegenheiten zu bringen. Kümmern Sie sich um Ihren Schreibkram, beispielsweise Ihre Steuererklärung.
1: Skorpion.
2: Ihr inneres Kind verlangt nach seinem Recht. Da können Sie noch so sehr versuchen, es zum Schweigen zu bringen. Lassen Sie Ihre Emotionen raus.
1: Schütze.
2: Heute ist viel zu tun. Da gilt es, den Überblick nicht zu verlieren. Verschaffen Sie sich zunächst einen Überblick und gehen Sie dann Schritt für Schritt vor.
1: Steinbock.
2: Was auch immer Sie diesen Vormittag vorhaben, Sie tun es mit Herz. Sie handeln gefühlvoll, vielleicht sogar mit einer kindlichen Spontanität.
1: Wassermann.
2: Vor allem am Nachmittag und Abend geht es Ihnen gut. Sie fühlen sich wohl, blicken sehr positiv in die Welt, sind großzügig und sehen über kleine Fehler gern hinweg.
1: Fische.
2: Es ist ein gutes Gefühl, einen Punkt nach dem anderen auf Ihrer To-Do-Liste abhaken zu können. Heute ist genau der richtige Tag dafür.
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1: Ich bin Katrin Müller. US-Präsident Donald Trump hat für heute ein Abkommen im Iran-Krieg angekündigt. Er machte allerdings keine Angaben dazu, wie und wo die Vereinbarung unterzeichnet werden soll.
2: Eine erste Übereinkunft mit dem Iran unterzeichnet heute an seinem 80. Geburtstag. Das hat US-Präsident Trump in Aussicht gestellt. Auch Pakistan spricht davon, das Rahmenabkommen soll elektronisch unterzeichnet werden, heißt es von dem Vermittler. Doch worum geht es eigentlich? Das Abkommen soll dazu führen, dass die Straße von Hormuz wieder geöffnet wird. Laut US-Medien soll es die Waffenruhe um 60 Tage verlängern. Ein Zeitrahmen, in dem es dann vertiefte Gespräche geben soll, etwa über das iranische Atomprogramm. Aus Washington, Franziska Spieker.
1: Die Schweizer stimmen heute über eine Obergrenze für die Bevölkerung ab. Die wählerstärkste Partei, die SVP, will die Zuwanderung begrenzen. Die Bevölkerungszahl soll bis 2050 bei 10 Millionen Einwohnern gedeckelt werden. Zurzeit leben etwa 9 Millionen Menschen in der Schweiz, darunter 340.000 Deutsche. Wird die Initiative angenommen, müsste ab 9,5 Millionen Einwohnern die Asylvergabe unter Familiennachzug eingeschränkt werden. In Deutschland werden im Jahr mehr als 3 Millionen Blutspenden benötigt, zum Beispiel für Unfallopfer oder für die Behandlung von Krebserkrankungen. Immer wieder wird vor Versorgungslücken gewarnt. Der heutige Weltblutspendetag soll auf die Bedeutung von Blutspenden aufmerksam machen.
3: Mit einer einzigen Blutspende kann eine Spenderin bis zu 3 Menschen helfen, sagt das Rote Kreuz. Und das hat auch Vorteile für die Spenderin. Regelmäßige Spenden kann Bluthochdruck senken. Außerdem wird vor jeder Spende die eigene Gesundheit über die Blutwerte gecheckt. Dennoch sinkt vor allem im Sommer durch Urlaubs- und Ferienzeiten die Spendebereitschaft und Blutkonserven werden häufig knapp. Gerade dann ist es besonders wichtig, Blut zu spenden. In nur rund 10 Minuten kann man so Leben retten. Julian Degler, Nachrichtenredaktion.
1: Zum Fußball. Rekordweltmeister Brasilien ist mit einem Unentschieden in die Fußball-WM gestartet. Die Brasilianer trennten sich von Marokko 1:1. Zuvor kam die Schweiz gegen den krassen Außenseiter Katar ebenfalls nicht über ein 1:1 hinaus. Und Schottland setzte sich gegen Haiti mit 1:0 durch. Das deutsche Team startet dann heute Abend ins Turnier. Um 19 Uhr spielt die DFB-Auswahl in Houston gegen WM-Neuling Curaçao. Zum Wetter, die aktuelle Vorhersage des Deutschen Wetterdienstes. Im Norden und Osten viele Wolken mit Schauern und einzelnen Gewittern. Auch in der Mitte und an den Alpen wolkig, aber meist trocken. Im Süden zeigt sich häufiger die Sonne. Die Höchstwerte erreichen 18 bis 26 Grad. Morgen zum Wochenstart dann vom Norden bis zur Mitte weiter viele Wolken mit einzelnen Schauern. Im Süden oft sonnig, bei ähnlichen Temperaturen wie heute.
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1: Ich bin Katrin Müller. US-Präsident Donald Trump hat für heute ein Abkommen im Iran-Krieg angekündigt. Weitere Angaben machte er aber nicht. Trump wird heute 80 Jahre alt. Sein Geburtstag soll ein Fest der Superlative werden, mit Käfigkämpfen vor dem Weißen Haus und viel Zirkus in der US-Hauptstadt.
2: Trump will Land und Leute mit knallharten Kämpfen in Käfigen begeistern, direkt am Weißen Haus. Männerkult und Gewaltspektakel als schrille Ablenkung von den vielen politischen Problemen und als Höhepunkt seiner Geburtstagsfeier. Seit Wochen wird am Weißen Haus eine Gladiatoren-Arena gebaut, in der die Kampfshow über die Bühne gehen soll. 4.000 geladene Gäste sitzen direkt im Käfig, zigtausende sollen auf Leinwänden zugucken. Kostenpunkt 60 Millionen Dollar. Aus den USA, Tina Eck.
1: Ökostromtarife werden beim Wechsel des Stromanbieters immer beliebter. Im laufenden Jahr entfielen mehr als 80% aller über die Plattform von Verivox abgeschlossenen Stromverträge auf Tarife mit 100% erneuerbaren Energien, wie aus einer Auswertung hervorgeht, die den Zeitungen der Funke Mediengruppe vorliegen. Das sei der höchste bislang gemessene Wert. Häufig seien Ökostromtarife inzwischen auch die günstigste Option für Verbraucher, heißt es. Bahnreisende zwischen Hamburg und Hannover müssen sich von heute an auf weitere Einschränkungen einstellen. Im Rahmen der sogenannten Qualitätsoffensive der Deutschen Bahn ist die gesamte Strecke zwischen beiden Städten für den Zugverkehr gesperrt. Die Bauarbeiten laufen bereits seit Anfang Mai und sollen bis zum 10. Juli dauern. Zum Fußball. Am Abend wird es ernst für die deutsche Mannschaft. Das Team von Bundestrainer Julian Nagelsmann trifft um 19 Uhr im ersten WM-Gruppenspiel auf Curaçao. Alles andere als ein klarer Sieg wäre eine Überraschung. Aber gerade das könnte Curaçao auch gefährlich machen, sagt Bundestrainer Julian Nagelsmann.
3: Das ist so ein bisschen so eine DFB-Pokal- oder Pokalsituation. David Goliath, die Geschichten gibt es im Fußball immer wieder, weil insgesamt wenig Tore fallen und auch Teams, die jetzt das erste Mal die WM spielen, trotzdem gefährlich sein können, können ja frei von der Seele weg spielen und recht unbeschwert in dieses Turnier gehen, ohne viel Druck. Und das macht den Gegner immer gefährlich.
1: Noch der Blick auf die bisherigen Ergebnisse. Rekordweltmeister Brasilien ist mit einem Unentschieden in die WM gestartet. Die Brasilianer trennten sich von Marokko 1:1. Zuvor kam die Schweiz gegen den krassen Außenseiter Katar ebenfalls nicht über ein 1:1 hinaus. Und Schottland setzte sich gegen Haiti mit 1:0 durch. Zum Wetter. Mit einem Unentschieden in die WM gestartet. Die Brasilianer trennten sich von Marokko 1:1. Zuvor kam die Schweiz gegen den krassen Außenseiter Katar ebenfalls nicht über ein 1:1 hinaus. Und Schottland setzte sich gegen Haiti mit 1:0 durch. Zum Wetter. Die aktuelle Vorhersage des Deutschen Wetterdienstes. Im Norden und Osten viele Wolken mit Schauern und einzelnen Gewittern. Auch in der Mitte und an den Alpen wolkig, aber meist trocken. Im Süden zeigt sich häufiger die Sonne. Die Höchstwerte erreichen 18 bis 26 Grad. Morgen zum Wochenstart dann vom Norden bis zur Mitte weiter viele Wolken mit einzelnen Schauern. Im Süden oft sonnig, bei ähnlichen Temperaturen wie heute.
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3: Sie sind voller Begeisterung und Optimismus. Das Interesse für alles Mögliche und auch Unmögliche ist geweckt. Fremden Ansichten gegenüber sind Sie offen.
0: Stier.
3: Sie sehen die Möglichkeiten, die Ihnen das Leben bietet. Allerdings sollten Sie darauf achten, dass Sie vor lauter Weitblick die Anforderungen des Konkreten hier und jetzt nicht vergessen.
0: Zwillinge.
3: Haben Sie ein Ziel oder eine Absicht und können diese nicht anbringen? Wenn Sie sich nicht selbst untreu werden wollen, müssen Sie Meinungsverschiedenheiten in Kauf nehmen.
0: Krebs.
3: Heute ist ein guter Tag für klärende Gespräche, Briefe oder Lernaufgaben. Ihr Verstand wartet nur darauf, mit herausfordernden Aufgaben beauftragt zu werden.
0: Löwe.
3: Sie sind sich ihrer Gefühle auf ungewöhnlich klare Weise bewusst. Auch für die Anliegen anderer sind sie offen und begegnen ihnen mit einer menschlichen und warmen Herzlichkeit.
0: Jungfrau.
3: Sie strahlen heute einen besonderen Charme aus. So freundlich, wie sie der Welt zulächeln, so nett und liebevoll reagieren auch andere Menschen auf Sie.
0: Waage.
3: Ein guter Tag, um Ordnung und Struktur in Ihre Angelegenheiten zu bringen. Kümmern Sie sich um Ihren Schreibkram, beispielsweise Ihre Steuererklärung.
0: Skorpion.
3: Ihr inneres Kind verlangt nach seinem Recht. Da können Sie noch so sehr versuchen, es zum Schweigen zu bringen. Lassen Sie Ihre Emotionen raus.
0: Schütze.
3: Heute ist viel zu tun. Da gilt es, den Überblick nicht zu verlieren. Verschaffen Sie sich zunächst einen Überblick und gehen Sie dann Schritt für Schritt vor.
0: Steinbock.
3: Was auch immer Sie diesen Vormittag vorhaben, Sie tun es mit Herz. Sie handeln gefühlvoll, vielleicht sogar mit einer kindlichen Spontanität.
0: Wassermann.
3: Vor allem am Nachmittag und Abend geht es Ihnen gut. Sie fühlen sich wohl, blicken sehr positiv in die Welt, sind großzügig und sehen über kleine Fehler gern hinweg.
0: Fische.
3: Es ist ein gutes Gefühl, einen Punkt nach dem anderen auf Ihrer To-Do-Liste abhaken zu können. Heute

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1: Ich bin Katrin Müller. US-Präsident Donald Trump hat für heute ein Abkommen im Iran-Krieg angekündigt. Er machte allerdings keine Angaben dazu, wie und wo die Vereinbarung unterzeichnet werden soll.
2: Eine erste Übereinkunft mit dem Iran unterzeichnet heute an seinem 80. Geburtstag. Das hat US-Präsident Trump in Aussicht gestellt. Auch Pakistan spricht davon, das Rahmenabkommen soll elektronisch unterzeichnet werden, heißt es von dem Vermittler. Doch worum geht es eigentlich? Das Abkommen soll dazu führen, dass die Straße von Hormuz wieder geöffnet wird. Laut US-Medien soll es die Waffenruhe um 60 Tage verlängern. Ein Zeitrahmen, in dem es dann vertiefte Gespräche geben soll, etwa über das iranische Atomprogramm. Aus Washington, Franziska Spieker.
1: Die Schweizer stimmen heute über eine Obergrenze für die Bevölkerung ab. Die wählerstärkste Partei, die SVP, will die Zuwanderung begrenzen. Die Bevölkerungszahl soll bis 2050 bei 10 Millionen Einwohnern gedeckelt werden. Zurzeit leben etwa 9 Millionen Menschen in der Schweiz, darunter 340.000 Deutsche. Wird die Initiative angenommen, müsste ab 9,5 Millionen Einwohnern die Asylvergabe unter Familiennachzug eingeschränkt werden. In Deutschland werden im Jahr mehr als 3 Millionen Blutspenden benötigt, zum Beispiel für Unfallopfer oder für die Behandlung von Krebserkrankungen. Immer wieder wird vor Versorgungslücken gewarnt. Der heutige Weltblutspendetag soll auf die Bedeutung von Blutspenden aufmerksam machen.
3: Mit einer einzigen Blutspende kann eine Spenderin bis zu 3 Menschen helfen, sagt das Rote Kreuz. Und das hat auch Vorteile für die Spenderin. Regelmäßige Spenden kann Bluthochdruck senken. Außerdem wird vor jeder Spende die eigene Gesundheit über die Blutwerte gecheckt. Dennoch sinkt vor allem im Sommer durch Urlaubs- und Ferienzeiten die Spendebereitschaft und Blutkonserven werden häufig knapp. Gerade dann ist es besonders wichtig, Blut zu spenden. In nur rund 10 Minuten kann man so Leben retten. Julian Degler, Nachrichtenredaktion.
1: Zum Fußball. Rekordweltmeister Brasilien ist mit einem Unentschieden in die Fußball-WM gestartet. Die Brasilianer trennten sich von Marokko 1:1. Zuvor kam die Schweiz gegen den krassen Außenseiter Katar ebenfalls nicht über ein 1:1 hinaus. Und Schottland setzte sich gegen Haiti mit 1:0 durch. Das deutsche Team startet dann heute Abend ins Turnier. Um 19 Uhr spielt die DFB-Auswahl in Houston gegen WM-Neuling Curaçao. Zum Wetter. Die aktuelle Vorhersage des Deutschen Wetterdienstes. Im Norden und Osten wechselnd bewölkt und einige Schauer und Gewitter. In der Mitte und am Alpenrand eher grau. Regnen soll es aber kaum. Im Südwesten dagegen sonnig und trocken. Im Norden und Osten werden es maximal 15 bis 19 Grad. Im Südwesten bis 26 Grad. Morgen vom Norden bis zur Mitte bewölkt. Im Nordosten sowie an den Alpen Schauer. An der Ostsee auch Gewitter. Im Süden und Südwesten länger sonnig und meist trocken. 16 bis 25 Grad werden es höchstens.
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4: Willkommen am 2. 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Und Sie wissen ja, die gibt's nur hier. Und damit pur Blick zur Uhr. Es ist kurz nach 8. So, 1979 am Silvesterabend, da habe ich den Menschen gesagt, diese Sendung wird Folgen haben. Und bis jetzt stimmt das. Wir haben in den folgenden 6 Stunden auch heute die Klassiker der Kurzgeschichten. Das Beste aus den letzten 555 Jahren. Und wir haben natürlich die besten Schlager der mindestens letzten 66 Jahre. Und mit dazu gehören natürlich auch die ganz frischen. 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Weiter geht's morgen mit den Radio Paloma Muntermachern und wir starten mit jeder Menge Sonne auf der Haut von vor 10 Jahren. Die Haut vergisst das nie, wir auch nicht. Nick P.

Johnny Hamburg, Wunschtätigkeit Superman, erster Schritt, Supersänger, Sie hören den Schlagersender, Sie hören das Original, Radio Paloma, 100% deutsche Schlager und hier gibt's Tag und Nacht diese Schlager. Ein Kollege von mir, der hat einen recht interessanten neuen Nebenjob an einem Stadttheater gefunden. Ich habe ja in meiner Zeit vor dem Radio auch viel in Theatern gemacht, als Kleindarsteller und auch als Pförtner. Und ganz klar interessiere ich mich, was Kollegen so machen und ich habe gefragt, was machst du? Na ja, ich helfe dem Mädchen vom Ballett beim Umziehen für 200 € die Woche. Ich sage, du, was, so wenig? Nicht eine Woche? Ja, sagt er, mehr kann ich nicht aufbringen.

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1: Linda Hesse, neuer origineller Titel, Kleinstadt Casanova. Sie sind bei uns goldrichtig bei Deutschlands Schlagersender Radio Paloma. 100% deutscher Schlager. Ja, die neuen deutschen Schlager bei uns sowieso immer zuerst. Wir sind in bester Frühstückszeit und da geht es passend und wiederholt um den guten Geschmack. Ihre guten Ohren habe ich ja im Laufe meiner knapp 100-jährigen Rundfunkkarriere oft gelobt und teilweise bewundert. Und jetzt gucken wir mal in den Mund. Ja, genau 4 Geschmacksrichtungen kennt unsere Zunge und das wissen wir. Ich gehe aber mal aufs Wörtchen genau 4 und deshalb sage ich klipp und klar und zum Teil wirklich richtig. Nein, das stimmt alles nicht. Unsere wichtigsten Geschmacksorgane, die können nämlich auf der Zunge neben süß, sauer, salzig und bitter noch einen weiteren Geschmack erkennen. Umami, ja, das hatte ich in einem anderen Zusammenhang schon mal kurz angedeutet, wurde daraufhin angefragt, deshalb jetzt genauer. Das Wort kommt aus dem Japanischen und bedeutet fleischartig, würzig, wohlschmeckend. Und der japanische Forscher Kikune Ikeda entdeckte die Geschmacksrichtung Umami bereits vor fast 125 Jahren. Tomaten, Fleisch, Käse und Sojasauce, aber auch Muttermilch sind typische Umami-Vertreter, denn sie besitzen einen hohen Anteil an Glutaminsäure und die macht Lebensmittel sozusagen Umami. Das macht sich die Lebensmittelindustrie natürlich zunutze und setzt Glutaminsäure in Geschmacksverstärkern ein, um damit gezielt die seitliche Zunge einfach mal so ein bisschen zu erwischen und herauszufinden, ob die Zunge auch fett schmecken kann. Der deutsche Schlager eilte übrigens der Umami-Frage voraus. 1971 bereits sang Ricky Sheen Umami Blue. Ja, ich habe mir neulich auch mal so ein Stückchen Griebenschmalz auf die Zunge gelegt. Und ich hatte das Gefühl, sie kann fett schmecken. Mal abwarten, wie die Region dann genannt wird. Vielleicht Vettel, aber da gab's schon, ne? Den Sebastian in der Formel 1. So, das dazu. Ich sehe gerade Mausi und ihr Lebensabschnittsgefährte. Die haben das Frühstück hinter sich und machen ihren täglichen Verdauungsspaziergang immer dasselbe mit Diethelm. Stammhörerinnen und Hörer, die wissen das natürlich.
2: Diethelm?
3: Mausi?
2: Ja, sag mal, Diethelm, was bleibst du denn an jedem Baum stehen?
3: Ah, entschuldige du. Ich dachte, wir haben den Hund mit.
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Roland Kaiser bei Radio Paloma, 100% deutsche Schlager. Gute Nachricht von gestern Abend. Horst schrieb eben, ich trinke jetzt viel weniger Alkohol, nur noch ein Bier, bevor ich ins Bett gehe. Gestern bin ich 8-mal ins Bett gegangen.

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0: Sonja Liebing, aktuell im Sound unserer Zeit. So ist das bei uns bei Radio Paloma. 100% deutsche Schlager mitten im Juni. Es ist meteorologischer Sommer. Ach ja, so einen Sonntag bei Radio Paloma kann man sich schon gefallen lassen. Und da freuen wir uns in der nächsten Stunde auch auf die Klassiker der kurzen Worte.
1: Sag doch mal, kannst du eigentlich Klavier spielen?
2: Du, ich weiß nicht. Ich hab's ja noch nie probiert.
0: Ja, einfach mal versuchen, was Leichtes zum Anfang. Klavierkonzert Nummer 3 von Rachmaninow oder mit linker Hand die Melodie von Der Theodor. Der Theodor, der steht bei uns im Fußballtor von Werner Bochmann, im Original toll gesungen von Theo Lingen. Alles ist möglich und wir riskieren den Blick in die Zukunft, genauer gesagt in die Stunde nach 9, vor Freude auf einen Kultschlager Roger Whittaker.
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0: Und es bleibt nicht bei einem bisschen Schlageraroma. Aktuell dann auch dabei Melanie Peyer mit ganz viel Feier.
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0: Melanies neuester Hit wird dann in voller Länge zu hören sein. Und jetzt Kultschlagerzeit. Ich wiederhole mich da gern. Hier gibt's die ganz großen Hits und natürlich damit die Superstars von einst und in diesem Falle auch von heute. Howard jetzt mit der Widerspiegelung seiner ersten Mietwohnung und dem Umfeld in Wald und vor allem Flur, im Hausflur.

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1: Ich bin Katrin Müller. US-Präsident Donald Trump hat für heute ein Abkommen im Iran-Krieg angekündigt. Weitere Angaben machte er aber nicht. Trump wird heute 80 Jahre alt. Sein Geburtstag soll ein Fest der Superlative werden, mit Käfigkämpfen vor dem Weißen Haus und viel Zirkus in der US-Hauptstadt.
2: Trump will Land und Leute mit knallharten Kämpfen in Käfigen begeistern, direkt am Weißen Haus. Männerkult und Gewaltspektakel als schrille Ablenkung von den vielen politischen Problemen und als Höhepunkt seiner Geburtstagsfeier. Seit Wochen wird am Weißen Haus eine Gladiatoren-Arena gebaut, in der die Kampfshow über die Bühne gehen soll. 4000 geladene Gäste sitzen direkt im Käfig, zigtausende sollen auf Leinwänden zugucken. Kostenpunkt 60 Millionen Dollar. Aus den USA, Tina Eck.
1: Ökostromtarife werden beim Wechsel des Stromanbieters immer beliebter. Im laufenden Jahr entfielen mehr als 80% aller über die Plattform von Verivox abgeschlossenen Stromverträge auf Tarife mit 100% erneuerbaren Energien. Das geht aus einer Auswertung hervor, die den Zeitungen der Funke Mediengruppe vorliegt. Das sei der höchste bislang gemessene Wert. Häufig seien Ökostromtarife inzwischen auch die günstigste Option für Verbraucher, hieß es. Mit 6 Wochen Verspätung ist die Bahnstrecke Hamburg-Berlin wieder ans Netz gegangen. Der erste Fernverkehrszug fuhr mit kleiner Verspätung um 5.36 Uhr vom Hamburger Hauptbahnhof Richtung Berlin ab. Schon gestern Abend seien Züge des Güterverkehrs auf der frisch sanierten Strecke gestartet, hieß es. Zum Fußball. Am Abend wird es ernst für die deutsche Mannschaft. Das Team von Bundestrainer Julian Nagelsmann trifft um 19 Uhr im ersten WM-Gruppenspiel auf Curaçao. Alles andere als ein klarer Sieg wäre eine Überraschung. Aber gerade das könnte Curaçao auch gefährlich machen, sagt Bundestrainer Nagelsmann.
3: Das ist so ein bisschen so eine DFB-Pokal- oder Pokalsituation. David Goliath, die Geschichten gibt es im Fußball immer wieder, weil insgesamt wenig Tore fallen und auch Teams, die jetzt das erste Mal die WM spielen, trotzdem gefährlich sein können, können ja frei von der Seele weg spielen und recht unbeschwert in dieses Turnier gehen, ohne viel Druck. Und das macht den Gegner immer gefährlich.
1: Und noch der Blick auf die Ergebnisse. Die Türkei hat ihren WM-Start nach 24 Jahren verpatzt und gegen Australien überraschend eine Niederlage kassiert. In Vancouver verlor der große Favorit 0:2. Brasilien trennte sich von Marokko 1:1. Die Schweiz kam gegen den krassen Außenseiter Katar ebenfalls nicht über ein 1:1 hinaus. Und Schottland setzte sich gegen Haiti mit 1:0 durch. Zum Wetter. Die aktuelle Vorhersage des Deutschen Wetterdienstes. Im Norden und Osten wechselnd bewölkt und einige Schauer und Gewitter. In der Mitte und am Alpenrand eher grau. Regnen soll es aber kaum. Im Südwesten dagegen sonnig und trocken. Im Norden und Osten werden es maximal 15 bis 19 Grad. Im Südwesten bis 26 Grad. Morgen vom Norden bis zur Mitte bewölkt. Im Nordosten sowie an den Alpen Schauern. An der Ostsee auch Gewitter. Im Süden und Südwesten länger sonnig und meist trocken. 16 bis 25 Grad werden es höchstens.
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4: Fröhlichen guten Sonntagmorgen, möglichst ohne Sorgen allerseits. Wir haben es kurz nach 9 und müssen uns traditionell um diese Zeit nicht mehr scheuen, das Radio ein bisschen lauter zu machen. Es ist ja schon lange hell und die Zeit vergeht so schnell, nicht dass Ihnen und euch was entgeht. 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Und noch was dazu, ab sofort gibt es auf unserer Website auch eine Seite rund um die WM 2026. Dort findet ihr die WM-Spielpläne zum Ausdrucken, die Verlinkung zu unserer WM-Spotify-Playlist und auch unsere aktuelle Barbecue-Fleischer- und Koch-Aktion ist sofort griffbereit. Wir starten sommerlich mit Let's Dance, Prima Ballerina, Anna Karina Wojcik.

0: Radio Paloma, 100% deutscher Schlagermusik und Schluss zum Wochenschluss. Der Sohn vom Horst, der Kevin, der hat nun doch eine Freundin. Er hat mir das erzählt, also nicht nur mir, alle wissen das, alle freuen sich auch. Nun ist der Kevin nicht mehr allein zu Hause. Und er erzählt, dass die Freundin zu ihm gesagt hat, irgendwann, Kevin, kommt der Tag, da gehen wir zu zweit ins Krankenhaus und kommen zu dritt wieder raus. Und Kevin ist verunsichert. Er fragt sich, ich bin immer noch am Überlegen, warum wir einen Arzt entführen sollten.
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0: Sarah Engels, DJ Herzbeat und die Liebe, die nie aufgibt, Radio Paloma, 100% deutscher Schlager. Ja, viele Menschen sind inzwischen aus dem Pfingstkurzurlaub zurück. Dieter und seine Frau waren in Italien, in Pisa. Und da haben die zwei auch so ihre Pisa-Studien gemacht. Aber hören Sie doch einfach selbst.
1: Na, Dieter, wie war's in Italien Urlaub?
2: Ach so, schön.
1: Du warst ja mit dem Wagen da, ne?
2: Ja, mit dem Wagen. Nee, und da habe ich denn mit dem Wagen genau vor den schiefen Turm von Pisa auf meine Frau gewartet. Weißt du, also ganz pünktlich, sie war so ein bisschen bummeln.
1: Ja, und da hast du direkt vor dem schiefen Turm auf sie gewartet.
2: Ja, direkt vor dem
1: schiefen Turm von Pisa, ja.
2: Ja.
1: Und hat deine Frau sich gefreut, als du vor dem schiefen Turm
2: von Pisa?
1: Als du vor dem schiefen Turm von Pisa auf sie gewartet hast?
2: Ja, was, ob sie sich gefreut hat?
1: Ja.
2: Ja, naja, ja. Als ich da so vor dem schiefen Turm von Pisa auf sie gewartet habe, da kam sie, nicht? Und ja, gefreut sie. Sie war entsetzt.
1: Ja, warum war sie entsetzt, als du vor dem schiefen Turm auf sie gewartet hast?
2: Ja, sie fragte mich ziemlich laut.
1: Vor dem schiefen Turm von Pisa.
2: Ja, was hast du denn jetzt wieder gemacht, Dieter?
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0: Ibo, 1993 war es. Spieglein, Spieglein an der Wand, habe ich als Kind auch immer gemacht, manchmal heute noch. Immer dasselbe vor dem Spiegel, ne? Wer ist der Schönste im ganzen Land? Und mein Spiegel sagt immer, jetzt noch lauter, Harald. Geh mal ein Stück zur Seite, ich sehe ja nichts. Radio Paloma und zugleich 100% deutscher Schlager im Juni. So, und jetzt kommt es zu diesem Zeitpunkt zu einer Sache, die ich eigentlich sehr selten mache. Ich muss mich einfach mal bremsen.
1: Guten Tag, ich möchte gern mal Ihren Führerschein sehen.
2: Sie wollen Polizist sein und haben noch nicht mal einen Führerschein gesehen?
0: So, und jetzt horchen wir in die Stunde nach 10 und wir hören Tommy Steiner. Das wird dann höchste Kultschlagerzeit nach 10 und die aktuellen Hits haben wir natürlich auch dabei.
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0: Kerstin Ott, auch sie ja ein Synonym für ganz viel Abwechslung im deutschen Schlager, und mit Beatrice Egli habe ich unter diesem vielversprechenden Etikett gleich den nächsten Star. Euphoria habe zumindest ich noch nicht so oft gehört, aber es gibt ja Radio Paloma, einfach mehr Abwechslung.

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1: 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Radio Paloma, Ihr Horoskop des Tages, Widder.
2: Sie sind voller Begeisterung und Optimismus. Das Interesse für alles Mögliche und auch Unmögliche ist geweckt. Fremden Ansichten gegenüber sind Sie offen.
1: Stier.
2: Sie sehen die Möglichkeiten, die Ihnen das Leben bietet. Allerdings sollten Sie darauf achten, dass Sie vor lauter Weitblick die Anforderungen des Konkreten hier und jetzt nicht vergessen.
1: Zwillinge.
2: Haben Sie ein Ziel oder eine Absicht und können diese nicht anbringen? Wenn Sie sich nicht selbst untreu werden wollen, müssen Sie Meinungsverschiedenheiten in Kauf nehmen.
1: Krebs.
2: Heute ist ein guter Tag für klärende Gespräche, Briefe oder Lernaufgaben. Ihr Verstand wartet nur darauf, mit herausfordernden Aufgaben beauftragt zu werden.
1: Löwe.
2: Sie sind sich Ihrer Gefühle auf ungewöhnlich klare Weise bewusst. Auch für die Anliegen anderer sind Sie offen und begegnen ihnen mit einer menschlichen und warmen Herzlichkeit.
1: Jungfrau.
2: Sie strahlen heute einen besonderen Charme aus. So freundlich, wie Sie der Welt zulächeln, so nett und liebevoll reagieren auch andere Menschen auf Sie.
1: Waage.
2: Ein guter Tag, um Ordnung und Struktur in Ihre Angelegenheiten zu bringen. Kümmern Sie sich um Ihren Schreibkram, beispielsweise Ihre Steuererklärung.
1: Skorpion.
2: Ihr inneres Kind verlangt nach seinem Recht. Da können Sie noch so sehr versuchen, es zum Schweigen zu bringen. Lassen Sie Ihre Emotionen raus.
1: Schütze.
2: Heute ist viel zu tun. Da gilt es, den Überblick nicht zu verlieren. Verschaffen Sie sich zunächst einen Überblick und gehen Sie dann Schritt für Schritt vor.
1: Steinbock.
2: Was auch immer Sie diesen Vormittag vorhaben, Sie tun es mit Herz. Sie handeln gefühlvoll, vielleicht sogar mit einer kindlichen Spontanität.
1: Wassermann.
2: Vor allem am Nachmittag und Abend geht es Ihnen gut. Sie fühlen sich wohl, blicken sehr positiv in die Welt, sind großzügig und sehen über kleine Fehler gern hinweg.
1: Fische.
2: Es ist ein gutes Gefühl, einen Punkt nach dem anderen auf Ihrer To-Do-Liste abhaken zu können. Heute ist

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1: Ich bin Katrin Müller. US-Präsident Donald Trump hat für heute ein Abkommen im Iran-Krieg angekündigt. Er machte allerdings keine Angaben dazu, wie und wo die Vereinbarung unterzeichnet werden soll.
2: Eine erste Übereinkunft mit dem Iran unterzeichnet heute an seinem 80. Geburtstag. Das hat US-Präsident Trump in Aussicht gestellt. Auch Pakistan spricht davon, das Rahmenabkommen soll elektronisch unterzeichnet werden, heißt es von dem Vermittler. Doch worum geht es eigentlich? Das Abkommen soll dazu führen, dass die Straße von Hormuz wieder geöffnet wird. Laut US-Medien soll es die Waffenruhe um 60 Tage verlängern. Ein Zeitrahmen, in dem es dann vertiefte Gespräche geben soll, etwa über das iranische Atomprogramm. Aus Washington, Franziska Spieker.
1: Die Schweizer stimmen heute über eine Obergrenze für die Bevölkerung ab. Die wählerstärkste Partei, die SVP, will die Zuwanderung begrenzen. Die Bevölkerungszahl soll bis 2050 bei 10 Millionen Einwohnern gedeckelt werden. Zurzeit leben etwa 9 Millionen Menschen in der Schweiz, darunter 340.000 Deutsche. Wird die Initiative angenommen, müsste ab 9,5 Millionen Einwohnern die Asylvergabe unter Familiennachzug eingeschränkt werden. Mit 6 Wochen Verspätung ist die Bahnstrecke Hamburg-Berlin wieder ans Netz gegangen. Der erste Fernverkehrszug fuhr mit kleiner Verspätung um 5.36 Uhr vom Hamburger Hauptbahnhof Richtung Berlin ab. Schon gestern Abend seien Züge des Güterverkehrs auf der frisch sanierten Strecke gestartet, hieß es. Zum Fußball. Am Abend wird es ernst für die deutsche Mannschaft. Das Team von Bundestrainer Julian Nagelsmann trifft um 19 Uhr im ersten WM-Gruppenspiel auf Curaçao. Alles andere als ein klarer Sieg wäre eine Überraschung. Aber gerade das könnte Curaçao auch gefährlich machen, sagt Bundestrainer Nagelsmann.
3: Curaçao ist eine Mannschaft, die natürlich nicht als Favorit in der Gruppe ins Turnier geht, aber auch nicht als Favorit im Turnier. Und das macht sie schon gefährlich. Das ist so ein bisschen so eine DFB-Pokal- oder Pokalsituation. David Goliath, die Geschichten gibt es im Fußball immer wieder, weil insgesamt wenig Tore fallen und auch Teams, die jetzt das erste Mal eine WM spielen, trotzdem gefährlich sein können.
1: Und noch der Blick auf die Ergebnisse. Die Türkei hat ihren WM-Start nach 24 Jahren verpatzt und gegen Australien überraschend eine Niederlage kassiert. In Vancouver verlor der große Favorit 0:2. Brasilien trennte sich von Marokko 1:1. Die Schweiz kam gegen den krassen Außenseiter Katar ebenfalls nicht über ein 1:1 hinaus. Und Schottland setzte sich gegen Haiti mit 1:0 durch. Zum Wetter, die aktuelle Vorhersage des Deutschen Wetterdienstes. Im Norden und Osten viele Wolken mit Schauern und einzelnen Gewittern. Auch in der Mitte und an den Alpen wolkig, aber meist trocken. Im Süden zeigt sich häufiger die Sonne. Die Höchstwerte erreichen 18 bis 26 Grad. Morgen zum Wochenstart dann vom Norden bis zur Mitte weiter viele Wolken mit einzelnen Schauern. Im Süden oft sonnig, bei ähnlichen Temperaturen wie heute.
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4: Da haben wir schon wieder kurz nach 10. Es hat sich herumgesprochen. 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Weiter geht's also morgen bei den Radio Paloma Munter. Machen. Wir starten in die gewinnträchtige Stunde vor 11, sommerlich auch sonntags. Jetzt mit Pascal Krieger.

0: Tommy Steiner, Erinnerung an das Jahr 1987 und auch heute ist er immer noch gut gelaunt mit Klasse dabei. Ja, das ist schon einer, der Tommy Steiner. Radio Paloma, 100% deutscher Schlager, Musik und Schluss zum Wochenschluss.
1: Robatzky.
2: Ja, Herr Direktor.
1: Ich habe mir das jetzt mal in Ihrer Angelegenheit in Ruhe angesehen.
2: Ach, das ist schön. Danke, Herr Direktor, danke.
1: Nee, aber also, Robatzky eigentlich. Also einen Sonderurlaub kann ich Ihnen beim allerbesten Willen nicht geben. Wirklich.
2: Schade. Naja.
1: Mensch, Robatzky.
2: Ja, Herr Direktor.
1: Wenn ich das bei Ihnen mache, Mann, da muss ich das nachher bei jedem, der Vater von Fünflingen geworden ist.

0: Olaf Berger, großartige Konstellation, Alles oder Dich. Sie hören Ihren Schlagersender Nummer 1, Radio Paloma, 100% deutsche Schlager. Ja, der frühe Sommer durchquert den Juni und hat den Sommerurlaub so langsam auch im Blick. Und der Horst sagte mir übrigens schon vor dem Sommeranfang, mit Strandfigur wird es ganz knapp nichts mehr, aber für den Biergarten reicht's. Hatte ich ihn ja schon mal kurz angedeutet vor einer Woche. Und gestern meinte er, ich würde ja gern ein paar Kilos verlieren, aber ich verliere nie. Ich bin ein Gewinner. Ja, das ist mein Stichwort. Und eine positive Einstellung, liebe Freundinnen und Freunde. Deshalb zurück in die unmittelbare sommerliche Gegenwart. Es geht so wie an jedem Sonntag gleich los mit dem Radio Paloma Wochenendquiz. Sie wissen schon, richtige Leitung, richtiges Geld. Und dazu brauchen Sie ein richtiges Telefon und vor allem des Rätsels Lösung. Unsere Telefonnummer für alle, die gern mal was gewinnen wollen, die Spaß am Knobeln haben. Es ist und bleibt die 01379 40 20 50, für 50 Cent aus allen deutschen Netzen. Und ich bin dann nach den 11 Uhr Nachrichten natürlich wieder sehr gern für Sie da. Dann unser Thema Missverständnisse. Ja, der Knut, der hat aushilfsweise in der Rezeption eines Hotels gearbeitet und erzählte, eine Frau ruft mich in der Rezeption an, tuti tu rum tu tu tu, tuti tu rum tu tu tu. Ich sang gut gelaunt, tatatam, tam, tam, tatatam, tam, tam. Sie lauter, tuti, tu, rum, tu, tu, tu, tuti, tu, rum, tu, tu, tu. Ja, ich hab dann meinen Job verloren. Woher sollte ich denn wissen, dass sie 2 Tassen Tee auf Zimmer 222 wollte?
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2: 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Wie viele Gänse sind das insgesamt?
1: 01379 40 20 50 ist die Gewinnhotline. 01379 40 20 50. Für 50 sind aus allen deutschen Netzen. Bin nicht allein im Studio. Bei mir ist die Chrissy.
4: Ja, hallo, schönen guten Morgen.
1: Chrissy, wann ist das Geld auf das Hörerskonto, habe ich gesagt?
4: Obwohl Sonntag ist, geht das heute raus, per Echtzeitüberweisung.
1: Also hier nochmal die Frage für Sie.
2: Eine Gans läuft vor Zweien, eine zwischen Zweien und eine hinter Zweien. Wie viele Gänse sind das insgesamt?
1: 01379 40 20 50. Jetzt mitspielen um 10.31 Uhr in der Früh. 01379 40 20 50. Für 50 sind aus allen deutschen Netzen. Wer ist der Erste live in der Show? Wer hat denn angerufen? Hallo?
5: Hallo?
1: Ja, hallo, wer ist denn da?
5: Hier ist die Martina, hallo.
1: Martina, ich grüße Sie, schönen guten Morgen, hi.
5: Hi, es sind drei Gänse.
1: Und Sie haben recht, Martina. 100 Euro, darf ich Sie rüberstellen in die Gewinnredaktion, dann überweisen wir Ihnen das Geld per Echtzeitüberweisung, ja?
5: Dankeschön.
1: Danke Ihnen, bis dann,
5: ciao.
1: Tschüss. Machen wir direkt weiter, würde ich sagen. Neue Runde, neues Glück und neue Frage.
2: In Claudias Garten hängen an einem Baum 90 Birnen. 20 fallen reif herunter, 24 werden von Kindern gepflückt und 12 von Raupen gefressen. Wie viele Birnen hängen noch an der Birke?
1: Frage wird gleich von mir nochmal wiederholt. 01379 40 20 50. 01379 40 20 50. Für 50 sind aus allen deutschen Netzen. In Claudias Garten hängen an einem Baum 90 Birnen. 20 fallen reif herunter, 24 werden von Kindern gepflückt und 12 von Raupen gefressen. Aber wie viele Birnen hängen noch an der Birke? Das wollen wir gern von Ihnen wissen. Jetzt bitte mitspielen, die richtige Lösung nennen und das Geld absahnen. Andy war schon mal in der vorherigen Sendung da und meinte das. Andy, hi, was hast du raus?
6: 34.
1: Nee, 34 sind es nicht. Da müssen wir nochmal ran. Ich würde sagen, wir verdoppeln von 100 auf 200 Euro und gehen direkt rein. Also 34 ist es nicht. 10.33 Uhr, Ihr Lieblingssender ist live. 01379 40 20 50. 01379 40 20 50. Für 50 sind aus allen deutschen Netzen. Warum ist 34 falsch?
2: In Claudias Garten hängen an einem Baum 90 Birnen. 20 fallen reif herunter. 24 werden von Kindern gepflückt und 12 von Raupen gefressen. Wie viele Birnen hängen noch an der Birke?
1: 200 Euro netto steuerfrei für die richtige Lösung. Auch das Geld ist heute auf Ihrem Konto. 01379 40 20 50. 01379 40 20 50. Für 50 sind aus allen deutschen Netzen. In Claudias Garten hängen an einem Baum 90 Birnen. 20

0: Na, so einfach ist es anscheinend doch nicht, weil 44 ist nicht richtig, Stefan. Ja, das ist halt etwas, was wollen wir machen?
1: Ja, wir werden auf alle Fälle mit dem Geld draufgehen. Ich lege nochmal 100 Euro drauf, dann sind wir jetzt bei 300 Euro garantierter Gewinn.
0: 300 Euro Garantiegewinn 01379 40 20 50. 01379 40 20 50 für 50 Cent aus allen deutschen Netzen. Warum kann da 44 nicht stimmen? Jetzt hören wir nochmal ganz genau zu, bitte.
2: In Claudias Garten hängen an einem Baum 90 Birnen. Mhm. 20 fallen reif herunter. 24 werden von Kindern gepflückt und 12 von Raupen gefressen. Wie viele Birnen hängen noch an der Birke?
0: Wie viele Birnen hängen noch an der Birke? Das ist die Frage. Ist da schon jemand in Leitung 4? Ich bin mir nicht ganz sicher.
1: Nee, da ist noch niemand in Leitung 4. Ich lege einfach noch mal Geld drauf. Noch niemand hier, der richtig gelöst hat. Wir gehen jetzt auf 400 Euro Garantiegewinn.
0: 400 Euro 01379 40 20 50. 01379 40 20 50. Für 50 sind aus allen deutschen Netzen. Was kommt hier raus?
2: In Claudias Garten hängen an einem Baum 90 Birnen. 20 fallen reif herunter. 24 werden von Kindern gepflückt und 12 von Raupen gefressen. Wie viele Birnen hängen noch an der Birke?
0: Jetzt bitte richtig lösen. Thorsten war auch schon mal in einer anderen Sendung da und meinte das.
3: Wir brauchen nur die richtige Lösung von dir. Die da wäre?
4: Ich sag 36 Birnen.
3: 36 Birnen?
5: 36 Birnen.
3: Nein, wir kommen so schnell aus der Nummer nicht raus. Das ist leider nicht richtig.
0: Nee, ist auch nicht richtig. Das ist einfach alles nicht richtig. Ich habe keine Ahnung, wo wir waren. Waren wir bei 400? Dann gehen wir auf 500 Euro, würde ich sagen. 500 Euro Garantiegewinn. 01379 40 20 50. 01379 40 20 50 für 50 Cent aus allen deutschen Netzen. Hier nochmal die Frage.
2: In Claudias Garten hängen an einem Baum 90 Birnen. 20 fallen reif herunter. 24 werden von Kindern gepflückt und 12 von Raupen gefressen. Wie viele Birnen hängen noch an der Birke?
0: Wie viele Birnen hängen noch an der Birke? 34 haben wir gehört. 44 haben wir gehört. Das ist alles nicht richtig. 36 haben wir gehört. Ist noch niemand hier im Studio? Noch niemand da? Ich leg noch mal 100 Euro obendrauf. Dann machen wir 600 Euro. 01379 40 20 50. 01379 40 20 50 für 50 sind aus allen deutschen Netzen. 600 Euro Garantiegewinn. Wie viele Birnen hängen noch an der Birke? Ich bin gespannt. Lösen Sie es bitte. Wer weiß, was hier rauskommt?
2: In Claudias Garten hängen an einem Baum 90 Birnen. 20 fallen reif herunter, 24 werden von Kindern gepflückt und 12 von Raupen gefressen. Wie viele Birnen hängen noch an der Birke?
0: Das ist die große Frage, die wir jetzt brauchen. Und ich bin gespannt, wer jetzt richtig löst. Hier live bei uns im Studio. Gerd war auch schon mal in einer anderen Sendung da und meinte das.
3: Was hast du raus?
4: Ich habe die 58.
0: Nee, 58 ist auch nicht richtig. Ich muss ganz ehrlich sagen, das ist alles nicht richtig. Vielleicht bringt das alles nichts. Ich kann nichts machen. Was soll ich noch tun? Ich meine, 58 ist einfach nicht richtig. Das ist nicht richtig.
1: Ja, also irgendwie denke ich mal, ist das einfach zu wenig Geld. Noch keiner,
0: ich habe schon zweimal erhöht.
1: Ja, aber keiner hier im Studio, der richtig gelöst hat. Ich gehe jetzt nicht 100 Euro hoch, sondern 150. Wir sind jetzt bei 750 Euro garantierter Gewinn. Geht heute raus per Echtzeitüberweisung.
0: Also, wenn Sie die richtige Lösung haben, 01379 40 20 50. Machen Sie es nicht zu kompliziert, bitte. 01379 40 20 50. Für 50 sind aus allen deutschen Netzen. Warum kann hier auch nicht 58 rauskommen?
2: In Claudias Garten hängen an einem Baum 90 Birnen. 20 fallen reif herunter. 24 werden von Kindern gepflückt und 12 von Raupen gefressen. Wie viele Birnen hängen noch an der Birke?
0: Ist schon jemand in Leitung 4?
1: Also hier ist noch niemand in Leitung 4. Wir erhöhen jetzt die Gewinnchancen. Ich gebe noch zur Glücksleitung 4 die Glücksleitung 5 dazu. Wir haben jetzt die doppelte Gewinnchance in 3, 2, 1 ab jetzt.

0: Gewinnchance verdoppelt für Sie. Auf 750 Euro. 01379 40 20 50. 01379 40 20 50. Für 50 sind aus allen deutschen Netzen.
1: In Claudias Garten hängen an einem Baum 90 Birnen. 20 fallen reif herunter. 24 werden von Kindern gepflückt und 12 von Raupen gefressen. Wie viele Birnen hängen noch an der Birke?
0: Jetzt die richtige Antwort nennen. 34, 44, 36, 58 ist alles nicht richtig. Ich brauche die richtige Lösung zu der Frage, wie viele Birnen hängen noch an der Birke? Das ist das, was ich brauche. Doppelte Gewinnchance, noch niemand bei uns im Studio.
2: Ja, noch niemand hier im Studio bei der doppelten Gewinnchance. Ich verdopple jetzt noch einmal. Ich gehe jetzt auf die vierfache Gewinnchance. Die Glücksleitung 9 und die Glücksleitung 10 kommen dazu. Vierfache Gewinnchance in 3, 2, 1 ab jetzt.
0: Was passiert hier? Gewinnchance gerade vervierfacht. 01379 40 20 50. 01379 40 20 50. Für 50 sind aus allen deutschen Netzen.

0: live. 10.41 Uhr, der Schluss-Countdown wird eingespielt. Noch niemand bei uns im Studio.
1: Noch niemand hier im Studio, der richtig gelöst hat. Ich verdopple jetzt ein letztes Mal die vierfache Gewinnchance auf die achtfache Gewinnchance. Die Glücksleitung 13, Glücksleitung 14, Glücksleitung 15 und die Glücksleitung 16 kommen dazu. In 3, 2, 1 ab jetzt.
0: 01379 40 20 50. Jede Sekunde kann es klingen. Wie viele Birnen hängen an der Birke? Meine Damen und Herren, das ist die Frage. 01379 40 20 50. Immer noch niemand da. Wie viele Birnen hängen an der Birke? Irgendeiner jetzt. 01379 40 20 50. Für 50 sind aus allen deutschen Netzen. Sie kriegen 750 Euro netto steuerfrei. Aber Sie müssen uns die richtige Antwort auf die Frage, wie viele Birnen hängen an einer Birke, sagen. Weiß es irgendjemand, der zuhört heute? Irgendjemand, irgendeiner, irgendwer? Ich sehe, es ist immer noch niemand bei uns gerade im Studio.
1: Okay, dann geben wir jetzt noch eine Glücksleitung dazu und gehen auf die neunfache Chance mit der Glücksleitung 27 in 3, 2, 1 ab jetzt.
0: Neunfache Gewinnchance. Wie viele Birnen hängen an der Birke? Sie müssen nur die Antwort geben. 01379 40 20 50. Das ist ein garantierter Gewinn von 750 Euro für Sie. 01379 40 20 50. Für 50 sind aus allen deutschen Netzen. Hört einer zu? Weiß es jemand auf seinem Lieblingssender? Wollen Sie 750 Euro jetzt per Direktüberweisung von uns bekommen? Das Geld wird unser Konto heute verlassen, definitiv. 01379 40 20 50. Immer noch niemand da. 01379 40 20 50. Für 50 sind aus allen deutschen Netzen. Ist da schon irgendjemand in einer dieser neuen Leitungen?
1: Also ich sehe schon niemanden in diesen neuen Leitungen. Ich mache jetzt die 10 voll. Die Glücksleitung 28 kommt dazu. Zehnfache und höchste Gewinnchance. Sendung so gut wie aus ab jetzt.
0: Achtung, ich probiere, dass ich in den nächsten 60 Sekunden einen Gewinner finde. Einen Gewinner, der mir sagt, wie viele Birnen an einer Birke hängen. 01379 40 20 50. Ihre Möglichkeit jetzt. 01379 40 20 50. Noch keiner hört meine Stimme in seinem Telefon. Noch niemand da. 01379 40 20 50. Für 50 sind aus allen deutschen Netzen. Ich wünsche mir noch drei Leitungen mehr jetzt dazu. Am besten die 34, 35 und 36, damit wir jetzt einfach jemanden bekommen. 13-fache Gewinnchance ab jetzt. 01379 40 20 50. 01379 40 20 50. Für 50 sind aus allen deutschen Netzen. Wie viele Birnen hängen an einer Birke? Sagen Sie es uns. Wie viele Birnen hängen an einer Birke? Ich brauche jetzt die richtige Lösung, bitte. Immer noch niemand bei uns gerade im Studio. Das ist unglaublich. Jede Sekunde zählt. 01379 40 20 50. Es muss klingeln. 01379 40 20 50. Für 50 sind aus allen deutschen Netzen. Sagen Sie einfach, wie viele Birnen an der Birke hängen, bitte. Wie viele Birnen sind's? Wie viele Birnen hängen an einer Birke? 01379 40 20 50. Noch keiner da. Wer hört seinen Lieblingssender um 10.45 Uhr? Darum geht's. 01379 40 20 50. Für 50 sind aus allen deutschen Netzen. Jetzt, hier und heute die Sendung stürmen, mitmachen und 750 Euro netto steuerfrei gewinnen. 750 Euro jetzt für Sie unter 01379 40 20 50. Immer noch keiner da. 01379 40 20 50. Immer noch niemand am Start hier bei uns im Studio. Keine 100 Sekunden, keine 60, keine 50 Sekunden. Oh Gott, 01379 40 20 50. Für 50 sind aus allen deutschen Netzen. Mit der richtigen Lösung kriegen Sie von uns die 750 Euro. Wie viele Birnen hängen denn bitte an einer Birke? Wie viele Birnen hängen an einer Birke? Das brauche ich jetzt von Ihnen unter 01379 40 20 50 für 50 sind aus allen deutschen Netzen. Daumen sind gedrückt, wir sind ready und wir brauchen jetzt bitte die richtige Lösung von Ihnen. Letztes Mal die Telefonnummer 01379 40 20 50 für 50 sind aus allen deutschen Netzen und mit der richtigen Lösung jetzt das Geld abräumen. Jetzt hier live in die Sendung kommen. Durchgestellt mit dem Chance-Button. Wer ist da? Hallo? Hallo?
2: Hallo?
0: Ja, Ihre Lösung bitte.
2: An einem Birkenbaum hängen keine Birnen.
0: Richtig. Damit haben Sie gewonnen. Herzlichen Glückwunsch. Ganz viel Spaß mit den 750 Euro wünschen wir Ihnen. Bleiben Sie mal dran, ich stelle Sie rüber in die Gewinnredaktion.
2: Danke.
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1: Ich bin Katrin Müller. In den Bemühungen um ein Ende des Iran-Kriegs ist nach Angaben von US-Präsident Donald Trump für heute die Unterzeichnung einer Vereinbarung geplant. Unmittelbar danach solle die Straße von Hormuz wieder geöffnet werden, schrieb er auf seiner Plattform Truth Social. Zuletzt hatten sich die Zeichen auf eine mögliche baldige Einigung auf ein Rahmenabkommen schon verdichtet. Heute stimmt die Schweiz über eine Begrenzung der Migration ab. Die rechte Partei SVP will verhindern, dass die Bevölkerungszahl in der Schweiz durch Zuwanderung vor dem Jahr 2050 auf über 10 Millionen steigt. Zurzeit liegt sie bei etwas über 9 Millionen.
2: Die rechtskonservative Schweizerische Volkspartei versucht seit Jahren per Volksabstimmung die Zahl der Ausländer im Land zu begrenzen. Sehr erfolgreich war sie nicht. Dieses Mal ist die Sache neutraler formuliert. Es soll eine Bevölkerungsobergrenze von 10 Millionen geben. Bevor das erreicht ist, sollen Asyl- und Familiennachzug eingeschränkt werden und wenn das nicht reicht, auch die Freizügigkeit für Europäer. Dann wäre es auch für Deutsche deutlich schwerer, zum Leben und Arbeiten in die Schweiz zu ziehen. Aus Genf, Christiane Ulrich.
1: Mit 6 Wochen Verspätung ist die Bahnstrecke Hamburg-Berlin wieder ans Netz gegangen. Der erste Fernverkehrszug fuhr mit kleiner Verspätung am Morgen vom Hamburger Hauptbahnhof Richtung Berlin ab, wie die Deutsche Bahn mitteilte.
3: Es ist die wichtigste Direktverbindung im deutschen Bahnnetz. Von den Bauarbeiten waren rund 30.000 Fahrgäste betroffen, jeden Tag wohlgemerkt. Und das fast ein Jahr lang. So lange fuhren die Fernzüge einen gefühlt ewig langen Umweg. Über 3 Stunden dauerte die Fahrt. Die Regionalzüge fuhren oft nur Teilstrecken. Es gab auch einen Ersatzverkehr mit Bussen. Auf der 280 Kilometer langen Strecke wurden Gleise, Weichen und Signale ausgetauscht und 28 Bahnhöfe modernisiert mit neuen Toiletten, Wartehäuschen und Fahrradständern. Aus Berlin, Uli Reitinger.
1: Zum Fußball. Die Türkei hat ihr WM-Comeback nach 24 Jahren verpatzt und gegen Australien überraschend eine Niederlage kassiert. In Vancouver verlor der große Favorit 0:2. Brasilien trennte sich von Marokko 1:1. Die Schweiz kam gegen den krassen Außenseiter Katar ebenfalls nicht über ein 1:1 hinaus. Und Schottland setzte sich gegen Haiti mit 1:0 durch. Das deutsche Team startet dann heute Abend ins Turnier. Um 19 Uhr spielt die DFB-Auswahl in Houston gegen WM-Neuling Curaçao. Zum Wetter, die aktuelle Vorhersage des Deutschen Wetterdienstes. Im Norden und Osten viele Wolken mit Schauern und einzelnen Gewittern. Auch in der Mitte und an den Alpen wolkig, aber meist trocken. Im Süden zeigt sich häufiger die Sonne. Die Höchstwerte erreichen 18 bis 26 Grad. Morgen zum Wochenstart, dann vom Norden bis zur Mitte weiter viele Wolken mit einzelnen Schauern. Im Süden oft sonnig, bei ähnlichen Temperaturen wie heute.
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4: Kurz nach 11 haben wir es. Ich freue mich, dass Sie heute dabei unserer zweiten Halbzeit bereit sind. 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Musikalischer Start in die Stunde vor 12 mit Pietro Basile. 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

0: Radio Paloma, 100% deutsche Schlager, Pia Sophie im reinsten Schulfranzösisch, ganz neu, nichts geht mehr, so die freie Übersetzung und wir setzen gleich mal über ins Land der unbegrenzten Möglichkeiten und dazu hole ich gewohnt weit aus, um urplötzlich, auch für mich überraschend, beim Punkt zu landen. Das heißt, wir machen mal eine kurze Pause zum Thema Bauer sucht Frau international, denn es gibt ja auch das überseeische Format Bauer hat Frau gefunden, international. Deshalb also auf nach Amerika, kurz nach Texas. Da haben ja die Farmer auch so ihr kleines Gewehr oder auch mal zwei immer dabei. Ich erinnere an einen Farmer, der nach langem Suchen fündig geworden war und der hat jetzt aber Sorgen. Ein junger Mann übrigens, wie ich ja auch früher mal einer war. Und der ist zu seinem Arzt, wie ich noch nicht, und hat freimütig bekannt, mit meiner jungen Ehe läuft das nicht so richtig. Meine Frau ist zu anspruchsvoll. Ja, und der Arzt meinte, sie müssen da eben ein bisschen zärtlicher sein, sie auch tagsüber mal ab und zu küssen. Ja, eine Frau wie sie braucht diese Zufriedenheit, um mit dir, Jimmy, glücklich zu sein. Der junge Farmer meinte, ja bitte gerne, ich habe aber so wenig Zeit. Das habe ich in jeder Pause ja auch gesagt. Von morgens bis abends bin ich auf dem Feld. Und wenn ich schon Lust hätte, sie zu küssen, ja, dann ist sie natürlich nicht in meiner Nähe. Dann so der Arzt, nimm bitte dein Gewehr mit aufs Feld. Und wenn du Sehnsucht hast, Mensch, dann feuerst du in die Luft und dann weiß deine Frau, dass sie zu dir kommen soll. Einige Wochen nun ließ der Farmer nichts mehr von sich hören. Dann kam er mit hängendem Kopf in die Praxis. Was ist, fragte der Arzt, hat es nicht geklappt? Naja, am Anfang schon, sagte der Farmer. Aber vor 3 Wochen hat die Jagdsaison begonnen und seitdem habe ich sie nicht mehr gesehen.
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0: Simone und Charlie Brunner aus einem Guss und damit ist kein Sommerregen gemeint. Schnell nebenbei, liebe Freunde, falls Ihre oder auch eure Frau am Sonntagmorgen sagen sollte, ich habe mir da mal was überlegt, heißt das, die Möbel werden umgestellt. Und zwar nicht von hier nach da, sondern von morgens bis abends. Radio Paloma, 100% deutscher Schlager. So, und ein ganz, ganz wichtiges Wort wird jetzt beispielhaft illustriert in einem Gespräch der Extraklasse. Ich meine das Vertrauen.
1: Dietlinde, also ich finde dich unmöglich. Das muss ich dir mal sagen.
2: Ja, wieso denn?
1: Naja, du kannst einfach kein, aber auch gar kein Geheimnis für dich behalten.
2: Wie bitte? Ich?
1: Ja, du. Nichts behältst du für dich.
2: Ja, Moment, also ich schon, aber die Leute nicht, denen ich es erzähle.
0: Man kann sich eben nicht rigoros verlassen. Das zum moralisch bedeutsamen Teil. In Musik und Schluss zum Wochenschluss. Jetzt wieder zum musikalischen zurück. Kultschlager gibt's auch nach 12. Remaster 2021 mit Wolfgang Petri.
3: 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Warum schickst du mich in die Hölle?
0: Und wir bleiben auch bei den ganz frischen Hits unserer Tage. Klar, nicht nur heute Nacht, sondern rund um die Uhr. Helene Fischer mit Heute Nacht liefert sie die musikalische Hymne des Sommers. Große Gefühle mit einem Sound, der sofort nach vorne geht, zum Mitsingen, Tanzen und, wie es auf ihrer Website heißt, laut sein. Alles drin, Freiheit, Nähe und der Moment, einfach alles loszulassen, außer oben am Trapez. Jetzt Kultschlagerzeit mit immer aktueller Frage, wenn man sich wirklich sehr, sehr lieb hat. Erinnerungen, Chris Roberts.

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1: Ich bin Katrin Müller. Der vierte Tag bei der Fußball-Weltmeisterschaft hat es in sich. Gleich 5 Spiele in 4 Gruppen stehen heute auf dem Programm. Im Fokus steht die deutsche Nationalmannschaft. Zum Turniereinstand trifft das Team von Bundestrainer Julian Nagelsmann am Abend 19 Uhr in Houston auf WM-Neuling Curaçao. Die Kicker von der Karibikinsel gelten als krasser Außenseiter. Im Tor steht Manuel Neuer vor seinem ersten Länderspieleinsatz seit 2 Jahren. US-Präsident Donald Trump hat für heute ein Abkommen im Irankrieg angekündigt. Er machte allerdings keine weiteren Angaben dazu. Trump wird heute 80 Jahre alt. Sein Geburtstag soll ein Fest der Superlative werden. Mit Käfigkämpfen vor dem Weißen Haus und viel Zirkus in der US-Hauptstadt.
2: Trump will Land und Leute mit knallharten Kämpfen in Käfigen begeistern, direkt am Weißen Haus. Männerkult und Gewaltspektakel als schrille Ablenkung von den vielen politischen Problemen und als Höhepunkt seiner Geburtstagsfeier. Seit Wochen wird am Weißen Haus eine Gladiatorenarena gebaut, in der die Kampfshow über die Bühne gehen soll. 4000 geladene Gäste sitzen direkt im Käfig, zigtausende sollen auf Leinwänden zugucken. Kostenpunkt 60 Millionen Dollar. Trump mit 80 will Stärke demonstrieren, zeitgleich sind viele Proteste geplant. Aus den USA, Tina Eck.
1: Ökostromtarife werden beim Wechsel des Stromanbieters immer beliebter. Im laufenden Jahr entfielen mehr als 80% aller abgeschlossenen Stromverträge auf Tarife mit 100% erneuerbaren Energien. Der höchste bislang gemessene Wert. Das geht aus einer Auswertung des Vergleichsportals Verivox hervor.
3: Vor 5 Jahren lag der Anteil der Wechselkunden, die sich für Ökostrom entschieden, noch bei rund 68%. Seitdem ist die Nachfrage kontinuierlich gestiegen. Laut Verivox spielen dabei nicht nur Umwelt- und Klimaschutzaspekte eine Rolle. Häufig seien Ökostromtarife inzwischen auch die günstigste Option für Verbraucher. Ein 3-Personen-Haushalt mit einem Jahresverbrauch von 4000 Kilowattstunden kann durch den Wechsel in einen günstigen Ökostromtarif laut Verivox rund 400 Euro pro Jahr sparen. David Riemer, Nachrichtenredaktion.
1: Mit 6 Wochen Verspätung ist die Bahnstrecke Hamburg-Berlin wieder ans Netz gegangen. Der erste Fernverkehrszug fuhr mit kleiner Verspätung am frühen Morgen vom Hamburger Hauptbahnhof Richtung Berlin ab. Die Bahn rief Fahrgäste allerdings auf, sich vor der Reise über die genaue Abfahrtszeit zu informieren. Es könnte vereinzelt noch zu Verzögerungen kommen, hieß es. Zum Wetter. Die aktuelle Vorhersage des Deutschen Wetterdienstes. Im Norden und Osten wechselnd bewölkt und einige Schauer und Gewitter. In der Mitte und am Alpenrand auch eher grau, regnen soll es aber kaum. Im Südwesten dagegen sonnig und trocken. Im Norden und Osten werden es maximal 15 bis 19 Grad, im Südwesten bis 26 Grad. Morgen vom Norden bis zur Mitte bewölkt, im Nordosten sowie an den Alpen Schauer, an der Ostsee Gewitter. Im Süden und Südwesten länger sonnig und meist trocken, 16 bis 25 Grad werden es höchstens.
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4: Und so schnell kann das Mittagessen auf dem Tisch stehen. Kurz nach 12 haben wir es. Schön, dass Sie vollzählig versammelt sind. Am Tisch, am Radio oder immer noch im Bett. Wir haben die Klassiker der Kurzgeschichten, das Beste aus den letzten 555 Jahren. Und wir haben natürlich die besten Schlager der mindestens letzten 66 Jahre. Und dazu gehören natürlich auch die ganz frischen. Und frisch ist mein Stichwort zur Mittagszeit. 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Morgen geht's also weiter mit unseren Radio Paloma Muntermachern. 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
1: Sitzt du bequem, Elfi?
2: Ja, ja, danke, danke.
1: Kannst du auch schön aus dem Fenster gucken?
2: Ja, du, sehr, sehr schön sogar.
1: Zieht es dir auch nicht, Elfi?
2: Nein, also mir zieht es nicht.
1: Komm, wir tauschen die Plätze.

0: Mela Rose und der lange Abschied von Manuel, Radio Paloma, Musik und Stuss zum Wochenschluss und die Würze des Ganzen kommt wie immer von den Klassikern 100% deutsche Schlager. Ja, vor 14 Tagen war es, mitten im Wonnemonat, da haben wir Herrn Stemmlers Silberhochzeit gefeiert und wir haben kurz zurückgeschaut auf eine Begegnung im Standesamt. Kurz vor der Trauung hatte Herr Stemmler der Beamtin gesagt, dass er eigentlich die Schwester der Braut viel, viel lieber heiraten würde. Das wäre auch möglich gewesen, aber rein bearbeitungsmäßig auch knapp 3 D-Mark teurer. Deshalb hat Stemmi gesagt, nö, dann lassen Sie mal alles so, wie es ist. So, nun sind also gut 25 Jahre vergangen und kurz nach der Hochzeit vor eben diesen 25 Jahren gab es dann noch diese freundschaftliche Begegnung.
1: Ach, fast hätte ich es vergessen.
2: Ja, also ja, ein bisschen habe ich mich gewundert.
1: Das ja,
2: also
1: und wieder, das, ja. Deshalb, lieber Rudi, nachträglich alles nur erdenklich Gute zu deiner Hochzeit.
2: Oh, danke, ja. Danke. Holger, nochmal 2 kurze.
1: Oh, danke,
2: ja,
1: Rudi.
2: Ich bin freigiebig.
1: War denn die standesamtliche Trauung auch schön, Rudi?
2: Ja, es war sehr hübsch. So hübsch. Nette Worte von der Bedeutung für den niegelnagelneuen Lebensabschnitt, dass man auch so in schlechten Zeiten,
1: Sag mal, warst du zufrieden?
2: Ja. Ja. Ja.
1: Und hast du dem Standesbeamten auch so eine Kleinigkeit gegeben?
2: Ja. 20 Mark.
1: 20 Mark.
2: 20 Mark.
1: War er bestimmt auch zufrieden.
2: Ja, ich glaube schon. Er hat mir nach einem sehr, sehr langen Blick auf meine Frau wieder 10 Mark zurückgegeben.
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Es könnte ja passieren, also falls jemand jetzt fragen sollte, was hörst du da, sagen sie einfach die Wahrheit. Radio Paloma, 100% deutsche Schlager. Und das war Ben Zucker, wie einst der fliegende Ikarus der Sonne oder auch dem Morgenrot entgegen.

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0: Marie Sterner, die Wolke 7 und ganz klar die neuen deutschen Schlager bei uns. Immer zuerst Radio Paloma, 100% deutsche Schlager. Also ich persönlich denke auch an heute Abend. Da gibt es die neue Tatort-Wiederholung von 2023 unter dem Titel Seilschaft. Das ist aber kein Bergsteigerfilm. Und in einer Szene, die aber aufgrund ihrer Brisanz und Aktualität rausgeschnitten wurde, kommt es zu einer unglaublichen Beschimpfung. Zum Glück ist die Polizei nur wenige Stunden nach der Tat am Ort, im Tatort.
1: Können Sie mir Genaueres über den Mann sagen, der Sie so unflätigst beschimpft hat?
2: Ach, ja, natürlich, Herr Wachtmeister. Also, er roch entsetzlich stark nach Alkohol. Furchtbar.
1: Ja, das reicht aber nicht. Nein, ich brauche schon genauere Angaben.
2: Genauere?
1: Genauere Angaben.
2: Ja, Moment, also... Ich glaube, es war Apfelkorn.
0: Ja, damit stehen die Chancen der Aufklärung hochprozentig gut. Und nun der klare Blick in die nächste hochprozentige Schlagerstunde. Und da freuen wir uns an diesem Sonntagmorgen weiterhin auf exzellente Kultschlager.
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0: Andrea Berg werden wir hören in voller Länge. Und die aktuellen Hits haben wir natürlich zum zweiten Nachtisch auch dabei. Anna-Maria Zivkov, ein sehr eingängiges Lied. Herz an, Welt aus, jetzt Mund auf und Ohren auch. 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Auch die Dorfrocker sind dabei und Gisela sowieso.
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1: Ich bin Katrin Müller. Am Abend wird's ernst für die deutsche Fußballnationalmannschaft. Das Team von Bundestrainer Julian Nagelsmann trifft im ersten WM-Spiel in Houston auf Curaçao. Alles andere als ein klarer Sieg wäre eine Überraschung.
2: Für den Bundestrainer und viele Spieler ist es die erste WM. Er verspüre Vorfreude und sei sehr ruhig, sagt Julian Nagelsmann. Curaçao kann zum perfekten Auftaktgegner werden, aber der Bundestrainer warnt. Im Kampf David gegen Goliath kann es wie im Pokal auch mal Überraschungen geben. Personell sieht's gut aus. Manuel Neuer wird im Tor stehen. Ansonsten werden wir wohl die Elf sehen, die schon beim Test gegen die USA begonnen hat. Die Bedingungen hier in Houston optimal. Das Footballstadion ist überdacht und klimatisiert. Aus Houston, Thomas Bremser.
1: In den Bemühungen um ein Ende des Iran-Kriegs ist nach Angaben von US-Präsident Donald Trump für heute die Unterzeichnung einer Vereinbarung geplant. Unmittelbar danach solle die Straße von Hormuz wieder geöffnet werden, schrieb er auf seiner Plattform Truth Social. Zuletzt hatten sich die Zeichen auf eine mögliche baldige Einigung auf ein Rahmenabkommen schon verdichtet. Mit 6 Wochen Verspätung ist die Bahnstrecke Hamburg-Berlin wieder ans Netz gegangen. Der erste Fernverkehrszug fuhr mit kleiner Verspätung am Morgen vom Hamburger Hauptbahnhof Richtung Berlin ab, wie die Deutsche Bahn mitteilte.
3: Es ist die wichtigste Direktverbindung im deutschen Bahnnetz. Von den Bauarbeiten waren rund 30.000 Fahrgäste betroffen, jeden Tag wohlgemerkt. Und das fast ein Jahr lang. So lange fuhren die Fernzüge einen gefühlt ewig langen Umweg. Über 3 Stunden dauerte die Fahrt. Die Regionalzüge fuhren oft nur Teilstrecken. Es gab auch einen Ersatzverkehr mit Bussen. Auf der 280 Kilometer langen Strecke wurden Gleise, Weichen und Signale ausgetauscht und 28 Bahnhöfe modernisiert mit neuen Toiletten, Wartehäuschen und Fahrradständern. Aus Berlin, Uli Reitinger.
1: Marmelade darf ab heute Marmelade heißen. Das sieht eine Verordnung des Bundesagrarministeriums vor, mit der eine EU-Richtlinie national umgesetzt wird. EU-Recht schrieb bisher vor, dass nur Produkte aus Zitrusfrüchten als Marmelade bezeichnet werden dürfen. Alles andere musste als Konfitüre etikettiert werden. Auch bei Honig gibt es ab heute eine Neuerung. Auf Gläsern und Etiketten müssen die Namen aller Ursprungsländer aufgeführt werden, wenn es mehrere sind. Zum Wetter. Die aktuelle Vorhersage des Deutschen Wetterdienstes. Im Norden und Osten wechselnd bewölkt und einige Schauer und Gewitter. In der Mitte und am Alpenrand auch eher grau, regnen soll es aber kaum. Im Südwesten dagegen sonnig und trocken. Im Norden und Osten werden es maximal 15 bis 19 Grad, im Südwesten bis 26 Grad. Morgen vom Norden bis zur Mitte bewölkt, im Nordosten sowie an den Alpen Schauer, an der Ostsee Gewitter. Im Süden und Südwesten länger sonnig und meist trocken, 16 bis 25 Grad werden es höchstens.
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4: Sie sind bei uns genau richtig. Ihnen allen ein freundliches Hallo. Heute 2. Sommersonntag und Sie merken und hören es ja, wir haben Ihre Sommerhits wieder ausgepackt. 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Start in die Stunde mit den Rodensteinern und schon habe ich Wind im Haar, dass die Zöpfe nur so fliegen.

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Laura und Marc, Radio Paloma, 100% deutsche Schlager. 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
1: Die neuen deutschen Schlager hier immer zuerst. Anna-Maria Zivkov, Radio Paloma, 100% deutsche Schlager. Und wir haben uns ja heute schon mehrfach mit Missverständnissen beschäftigt. Und es wird sie natürlich immer geben, obwohl eigentlich niemand der Beteiligten etwas Böses im Schilde führt. So etwas kann sogar passieren, wenn gar kein Zweiter beteiligt ist. Der Horst, der sagte mir beispielsweise gestern noch, ich habe vor 15 Minuten Raffaello gegessen und eben noch so ein paar Kokosraspeln auf dem Schreibtisch gefunden. Ich habe die Raspeln aufgesammelt und in meinen Mund gekippt. Ja, war ein Radiergummifussel. Klares Missverständnis. Aber weil noch ein bisschen Mittagszeit und das Bedürfnis nach einem Getränk vorhanden ist, habe ich noch ein Beispiel. Zwei Menschen, die sich lange kennen und irgendwie mögen an der Bar.
2: Lies doch mal bitte, was ein Cocktail kostet.
3: Ja, und wo?
2: Ja, da stehen doch Angebote über der Bar mit den Preisen dort.
3: Ja, die kann ich von hier nicht erkennen. Wo stehen die denn?
2: Ach Gott, na dort auf der Tafel.
3: Welche Tafel denn?
2: Da an der Wand.
3: Welche Wand denn?
2: Ach so, weißt du, du brauchst ja einen blinden Hund.
3: Was soll ich denn nur mit einem blinden Hund?
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Roland Kaiser, wohin gehst du? Ja, ich gehe gleich zur S-Bahn. Immer in der Hoffnung, dass keine neuen Baustellen, Stellwerkstörungen, Polizeieinsätze, streikende Lokführer und defekte Waggons dazugekommen sind. Radio Paloma und damit 100% deutsche Schlager. Ja, was war noch? Ach ja, Chantal, die ist übrigens seit 4 Monaten Fahrscheinkontrolleurin im Auftrag der Berliner S-Bahn. Irgendwie ist sie für diesen Beruf geboren, finde ich. Total sympathisch und erfolgsorientiert. Und Chantal findet es beispielsweise bei jeder Mahlzeit gut, dass ihre Cornflakes-Verpackungen immer in Deutsch und Französisch bedruckt werden. So ernährt sie ihre Kinder zweisprachig.

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Kino im Radio mit Köpfchen, in diesem Falle jenes von Mari Reim, 100% deutsche Schlager bei Radio Paloma. Und das war's für heute auch schon wieder von und mit mir. Vielen Dank für Ihre und eure liebe Gesellschaft. Ich freue mich aufs Radio Paloma Sonntagsnachmittagsprogramm, denn jetzt geht's weiter mit Carolina. Und ein Blick auf ihre Musikauswahl lässt mich erneut und damit traditionell sagen, bleiben Sie dran, dann ist alles drin. Beispielsweise die Kultschlager. Ach ja, die Gitte, die hören wir komplett nach zwei. Und wir haben auch das Neueste von heute immer dabei, zum Beispiel J.K. 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

dieser Tage machte eine junge Frau von sich reden. Ich meine die erfolgreiche Sängerin Charlotte Ella Gottowa, kurz Charlotte Gott. Charlotte hat viele schöne Erinnerungen an ihren Vater Karel und sie kannte und kennt auch Papas Kulthits Einmal um die ganze Welt oder auch Biene Maja. Und natürlich hat Maja bei ihr ein richtig schönes Plätzchen gefunden, denn Karel hat viele Biene Maja Puppen von deutschen Fans bekommen, die alle in Charlottes Kinderzimmer landeten. Und jetzt hören wir ihren Papa mit einem Wunsch zugleich einem Lied, das um die Welt ging. Karel singt, Harald geht, Carolina kommt. Tschüss bis zum nächsten Sonntag. Ihr Harald Selke.

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1: Ich bin Jan-Henner Reitzer. Erdbeermarmelade darf ab heute offiziell wieder Marmelade heißen. Das war bis zur Änderung einer EU-Richtlinie untersagt. Diese Änderung ist mit dem heutigen Tag in deutsches Recht umgesetzt und damit in Kraft.
2: Bisher durfte nach EU-Recht nur Marmelade aus Zitrusfrüchten als Marmelade bezeichnet werden. Andere Produkte mussten als Konfitüre etikettiert werden. Um Verwechslungen zu vermeiden, muss Marmelade aus Zitrusfrüchten künftig Zitrusmarmelade heißen oder den Namen der verwendeten Frucht tragen. Außerdem gibt es mehr Klarheit bei Honig. Enthält ein Glas Honig aus mehreren Ländern, müssen künftig alle Ursprungsländer genannt werden, in der Reihenfolge ihres Anteils und mit Prozentangaben. Nach den alten Vorgaben abgefüllter Honig darf aber weiterhin verkauft werden. David Riemer, Nachrichtenredaktion.
1: US-Präsident Donald Trump hat passend zu seinem 80. Geburtstag angekündigt, dass heute ein erstes Friedensabkommen mit dem Iran unterzeichnet werden soll. Auch aus dem Iran hieß es, dass eine erste Einigung bevorstehen soll, genauso vom Vermittler Pakistan. Trump kündigte außerdem an, dass damit auch die Straße von Hormuz wieder geöffnet werden soll. Eine langfristige Lösung soll aber noch verhandelt werden. Die Schweiz stimmt heute in einer Volksabstimmung darüber ab, ob Migration begrenzt werden soll. In ersten Hochrechnungen zeichnet sich eine Mehrheit für die Antwort Nein ab. Nach den Zahlen mit einem Anteil von 55%. Die Ja-Stimmen liegen nach diesen ersten Ergebnissen bei 45%. Die rechtskonservative Schweizer Volkspartei hatte die Initiative gestartet. Und zum Fußball. Die deutsche Nationalmannschaft startet heute Abend mit ihrem ersten Gruppenspiel in die WM. Das Spiel gegen Curaçao wird in Houston ausgetragen. Bundestrainer Julian Nagelsmann freut sich, dass es endlich losgeht, warnt aber auch davor, den Gegner zu unterschätzen.
3: Das ist so ein bisschen so eine DFB-Pokal- oder Pokalsituation. David Goliath, die Geschichten gibt es im Fußball immer wieder, weil insgesamt wenig Tore fallen und auch Teams, die jetzt das erste Mal die WM spielen, trotzdem gefährlich sein können, können ja frei von der Seele weg spielen und recht unbeschwert in das Turnier gehen, ohne viel Druck. Und das macht den Gegner immer gefährlich.
1: Der deutsche WM-Auftakt gegen Curaçao wird heute Abend um 19 Uhr deutscher Zeit angepfiffen. Das Wetter, die Vorhersage des Deutschen Wetterdienstes. Ganz im Süden ist es sonnig, sonst ziehen Wolken durch. In einem Streifen vom Nordwesten bis in den Osten gibt es auch Schauer und einzelne Gewitter bei 15 bis 19 Grad. Im äußersten Südwesten Höchstwerte bis 27 Grad. Morgen auch viele Wolken, im Nordosten und an den Alpen kann es immer mal wieder nass werden. Im Süden und Südwesten dagegen viel Sonne. 16 bis 25 Grad werden es höchstens.
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4: Schönen Sonntagnachmittag um kurz nach 14 Uhr. Ja, und es ist soweit, die Fußball-Weltmeisterschaft, die hat ja am Donnerstag angefangen. 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Melden Sie sich an und wir hören jetzt Nick P. mit Das Meer, der Wind und du.

0: Schönen Sonntag mit Jay Kahn und Boomerang hier auf Radio Paloma, 100% deutscher Schlager. Gleich habe ich etwas für alle Fußballfans mit Haustieren zu Hause, denn der Partnerlook mit ihrem Vierbeiner ist jetzt offiziell angekommen. Mehr dazu gibt es gleich nach Howard Carpendale und Simone.
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0: Simone mit Was weißt du schon von Liebe hier auf Radio Paloma, 100% deutscher Schlager. Ja, die Fußball-WM, die hat angefangen, das ist jetzt so ein Thema, an dem wir nicht vorbeikommen. Aber es ist, wie ich finde, irgendwo auch eine Familiensache, inklusive ihrer Haustiere. Denn zur Fußball-WM dieses Jahr gibt es zum ersten Mal nicht nur Trikots für normale Fans, sondern auch für ihre Haustiere. Adidas hat zum ersten Mal für vierbeinige Fans auch welche rausgebracht. Aber der Nachteil ist, die gibt es leider nur in ausgewählten Märkten in Nordamerika, Lateinamerika und in Asien. Und das finde ich sehr schade, denn ich hätte meinem Bobby auf jeden Fall gerne ein Trikot besorgt.
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0: Matthias Reim, ich habe geträumt von dir hier auf Radio Paloma, 100% deutscher Schlager. Gleich gibt es die 15 Uhr Nachrichten mit allem, was heute wichtig ist. Und danach hören wir unter anderem den Kultschlager Mach, was du willst von Nicole.
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0: Und auch den neuen Titel Jeder Tag mit dir von Fantasy.
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0: Bis dahin sorgt für einen ganz entspannten Sonntagnachmittag hier und natürlich für noch mehr Abwechslung jetzt Laura Wilde mit Boulevard Sehnsucht. Das ist ein Titel aus dem letzten Jahr und gleichzeitig auch aus ihrem gleichnamigen Album.

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1: Ich bin Jan-Henner Reitzer. Im Ringen zwischen den USA und dem Iran um ein Kriegsende soll ein erster Durchbruch bevorstehen. Beide Seiten sowie der Vermittler Pakistan sprechen von einem Abkommen, das unterzeichnet werden soll. Dass es, so wie US-Präsident Donald Trump sagt, heute soweit sein soll, hat der Iran aber noch nicht bestätigt.
2: Laut pakistanischem Außenministerium ist eine virtuelle Zeremonie zur Unterzeichnung für heute geplant. Ein möglicher Deal soll Ausgangspunkt für weitere Gespräche zwischen Washington und Teheran sein. Berichten zufolge soll die Waffenruhe um 90 Tage verlängert und der Startpunkt für Verhandlungen über das iranische Atomprogramm geschaffen werden. Aus Teheran kamen zuletzt optimistische Signale. Man sei noch nie so nah an einer Einigung gewesen, sagt ein Regierungssprecher. David Riemer, Nachrichtenredaktion.
1: Auch Erdbeer- oder Kirschmarmelade darf ab heute wieder offiziell Marmelade heißen. Nach EU-Regeln durfte im Supermarkt bisher eigentlich nur Marmelade aus Zitrusfrüchten als Marmelade verkauft werden, sonst musste die Bezeichnung Konfitüre verwendet werden. Diese Richtlinie wurde geändert und ist ab heute als deutsches Recht in Kraft. Die Gewerkschaft Verdi ruft Servicepersonal an Krankenhäusern auch morgen wieder zu Protesten gegen Kürzungen im Gesundheitswesen auf. Betroffen sind 120 Krankenhäuser und Pflegeeinrichtungen in ganz Deutschland. Verdi sagt, es könne auch kleinere Auswirkungen für Patienten geben. Forderungen lauten gute Bezahlung und Arbeitsbedingungen für Bereiche wie Reinigung, Küche oder Wäscherei. Zum Fußball. Die deutsche Nationalmannschaft steigt heute Abend in die WM ein. Gegner im ersten Gruppenspiel ist WM-Neuling Curaçao. Ausgetragen wird das Spiel in Houston.
3: Um 12 Uhr mittags wird das Spiel hier in Houston angepfiffen, in einem Footballstadion. Zweimal wurde dort schon der Super Bowl ausgetragen. Der frühe Anpfiff sei gut für das Team, sagt Julian Nagelsmann. Besser als bis zum Abend im Hotel abzuhängen. Die Stimmung in der Stadt friedlich. Viele deutsche Fans sind hier, aber auch Anhänger aus Curaçao. Die Spieler aus der Karibik gehen mit viel guter Laune in die Partie, aber auch mit Selbstvertrauen. Das deutsche Team kann personell aus dem Vollen schöpfen, heißt auch, Manuel Neuer gibt sein Comeback nach seinem eigentlichen Rücktritt vor rund 2 Jahren. Thomas Bremser, Houston.
1: Nach deutscher Zeit beginnt der DFB-WM-Auftakt gegen Curaçao um 19 Uhr. Das Wetter, die Vorhersage des Deutschen Wetterdienstes. Ganz im Süden ist es sonnig, sonst ziehen Wolken durch. In einem Streifen vom Nordwesten bis in den Osten gibt es auch Schauer und einzelne Gewitter bei 15 bis 19 Grad. Im äußersten Südwesten Höchstwerte bis 27 Grad. Morgen auch viele Wolken, im Nordosten und an den Alpen kann es immer mal wieder nass werden. Im Süden und Südwesten dagegen viel Sonne. 16 bis 25 Grad werden es höchstens.
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4: Einen schönen Sonntag um kurz nach 15 Uhr. Ich sag nur mal noch einmal tief durchatmen, das Wochenende genießen und vielleicht schon auch den Grill für die nächsten Tage planen. 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Mitmachen lohnt sich also und wir hören jetzt Johnny Hamburg mit Himbeereis zum

Maik Leon Grosch mit Dein Leben hier auf Radio Paloma, 100% deutscher Schlager. Und gleich gibt es einen Buchtipp für alle, die vielleicht schon vom nächsten Sommerurlaub träumen. Der neue Roman Wiedersehen mit mir selbst zwischen Pasta und Limoncello, der nimmt uns nämlich mit auf einen Roadtrip nach Italien. Vorher hören wir Nicole mit Mach, was du willst.

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0: Fantasy mit ihrem neuen Titel Jeder Tag mit dir hier auf Radio Paloma. 100% deutscher Schlager. Die neuen deutschen Schlager, die hören Sie bei uns immer zuerst. Urlaubslektüre mit Mehrwert. Ja, das geht wirklich, wie Bestseller-Autorin und Selbstliebe-Coach Melanie Pigneter schon letztes Jahr mit ihrem Roman Wiedersehen mit mir selbst zwischen Pizza und Aperol bewiesen hat. Hier haben wir Eva auf einem Roadtrip nach Italien begleitet und auf dem Weg zu sich selbst natürlich. Jetzt folgt Band 2. Wiedersehen mit mir selbst zwischen Pasta und Limoncello. Also was uns im neuen Roman erwartet, das verrät die Autorin selbst.
1: Dieses Mal geht es um Lena und sie ist eine Frau, wie sie viele kennen. Sie ist engagiert, sie ist stark, sie ist zuverlässig, aber ständig am Limit. Als Mutter mit Vollzeitjob gibt sie einfach immer zu viel. Und dann ist da noch das innere Gefühl, nur wenn sie perfekt ist und ständig etwas leistet, ist sie auch wertvoll. Aber dann zieht ihr Körper plötzlich die Reißleine und dann schickt sie ihre beste Freundin Eva, die wir aus Buchteil 1 kennen, auf eine Reise. Sie sagt, nimm meinen Bulli und fahr los nach Italien.
0: Das neue Buch ist ja bereits auf der Bestsellerliste. Was ist aber das Erfolgsgeheimnis ihrer Romane?
1: Ich glaube, es ist diese Mischung aus Ratgeber und Geschichte. Während ein Ratgeber halt irgendwie so ist wie ein trockenes Seminar, ist eine Geschichte wie ein kleiner Urlaub. Und genau dieses Gefühl von Leichtigkeit möchte ich in meinen Büchern vermitteln. Und gleichzeitig sind meine Charaktere immer so auf meine Leser abgestimmt, dass ich ganz oft höre, ich finde mich darin so sehr wieder, das könnte ich sein. Und deshalb fühlt sich das Lesen der Geschichten nach einem echten Wiedersehen mit sich selbst an.
0: Im Buch Wiedersehen mit mir selbst zwischen Pasta und Limoncello geht es also wie im Vorgänger um eine Reise nach Italien, um Selbstliebe und Selbstheilung. Und der Roman ist im Gräfe und unser Verlag erschienen und überall erhältlich, natürlich da, wo es Bücher gibt.
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0: Madeleine Villas und dann geht es los hier auf Radio Paloma, 100% deutscher Schlager. Gleich gibt es alle tagesaktuellen Ereignisse aus Deutschland und der Welt zusammengefasst in den Nachrichten um 16 Uhr. Ja, und danach freuen Sie sich auf Kultschlager wie Weiß der Geier von Wolfgang Petri.
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0: Und auch aktuelle Titel wie Verdammt von DJ Ötzi. 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Unter anderem haben wir für Sie dort den Subchannel Kultschlager vorbereitet. Dort finden Sie Titel wie der folgende, den wir gleich hören, und zwar Nina und Mike mit Paloma Blanca aus dem Jahr 1975.

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1: Ich bin Jan-Henner Reitze. Heute Abend steigt auch die deutsche Nationalmannschaft in die Fußball-WM ein. Erster Gruppengegner ist in Houston im US-Bundesstaat Texas, WM-Neuling Curaçao. Wer uns mit der deutschen Mannschaft unterwegs ist, WM-Reporter Thomas Bremser. Thomas, wie sind denn die Bedingungen für das Auftaktspiel?
2: Das Wetter ist hier nochmal heißer und schwüler als im deutschen WM-Lager in Winston-Salem. Heute soll's regnen, aber das Stadion ist überdacht und klimatisiert. Ein typisches Footballstadium mit hohen Rängen und großen Leinwänden. Und das Besondere ist ja auch die Uhrzeit. 12 Uhr mittags wird hier angepfiffen. Julian Nagelsmann findet das ganz gut.
3: Wenn du oft abends spielst und dann 10 Stunden im Hotel rumhängst, bis es endlich losgeht, ist jetzt nicht immer super förderlich für die Spannung.
2: Und auch gut, nach dem Spiel hat das Team noch Zeit zurückzufliegen und im gewohnten WM-Quartier zu schlafen.
1: Dankeschön, Thomas, nach Houston. Nach deutscher Zeit ist der Anpfiff Deutschland gegen Curaçao um 19 Uhr. Noch heute soll nach Angaben von US-Präsident Donald Trump ein erstes Friedensabkommen der USA mit dem Iran unterzeichnet werden, passend zu Trumps 80. Geburtstag. Auch aus dem Iran hieß es, dass eine erste Einigung bevorstehen soll. Trump kündigte außerdem an, dass damit auch die Straße von Hormuz wieder geöffnet werden soll. Eine langfristige Lösung soll aber noch weiter verhandelt werden. Ökostromtarife werden beim Wechsel des Stromanbieters beliebter. Nach Zahlen des Vergleichsportals Verivox entfielen 81% der in diesem Jahr abgeschlossenen Stromverträge auf Tarife komplett aus erneuerbaren Energien, der höchste bisher gemessene Wert.
4: Vor 5 Jahren lag der Anteil der Wechselkunden, die sich für Ökostrom entschieden, noch bei rund 68%. Seitdem ist die Nachfrage kontinuierlich gestiegen. Laut Verivox spielen dabei nicht nur Umwelt- und Klimaschutzaspekte eine Rolle. Häufig seien Ökostromtarife inzwischen auch die günstigste Option für Verbraucher. Ein 3-Personen-Haushalt mit einem Jahresverbrauch von 4000 Kilowattstunden kann durch den Wechsel in einen günstigen Ökostromtarif laut Verivox rund 400 Euro pro Jahr sparen. David Riemer, Nachrichtenredaktion.
1: Die Zugstrecke Hamburg-Hannover ist ab heute komplett gesperrt für Fern- und Regionalverkehr. Die Bahn will Gleise, Signalanlagen und Bahnhöfe erneuern. Es gibt Ersatzverkehr hauptsächlich mit Bussen. Die Strecke Hamburg-Berlin war nach einer Grundsanierung heute wieder freigegeben worden. Das Wetter, die Vorhersage des Deutschen Wetterdienstes. Ganz im Süden ist es sonnig, sonst ziehen Wolken durch. In einem Streifen vom Nordwesten bis in den Osten gibt es auch Schauer und einzelne Gewitter bei 15 bis 19 Grad. Im äußersten Südwesten Höchstwerte bis 27 Grad. Morgen auch viele Wolken, im Nordosten und an den Alpen kann es immer mal wieder nass werden. Im Süden und Südwesten dagegen viel Sonne. 16 bis 25 Grad werden es höchstens.
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5: Einen entspannten Sonntagnachmittag um mittlerweile kurz nach 16 Uhr. Heute Abend wird es ja richtig spannend werden. Um 21 Uhr spielt ja unsere Nationalelf gegen Curaçao bei der Fußball-WM. Ja, da drücken wir natürlich ganz, ganz fest die Daumen. 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Machen Sie mit und wir hören jetzt Daniel Munoz mit Poquito Más. 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

Wolfgang Petri mit Weiß der Geier hier auf Radio Paloma, 100% deutscher Schlager. Und gleich geht's um eine Sache, die nur wenige Minuten dauert, aber im Ernstfall das Leben retten kann. Heute ist nämlich der Weltblutspendetag und darüber sprechen wir gleich mit Christiane Hennel vom dem ADAC. Vorher Sonja Liebing.

0: DJ Ötzi mit Verdammt hier auf Radio Paloma, 100% deutscher Schlager. Heute ist der Weltblutspendetag und es geht natürlich um Hilfe, die Leben retten kann und nur wenige Minuten dauert. Denn obwohl viele grundsätzlich dazu bereit wären zu helfen, fehlt irgendwie der letzte Anstoß, tatsächlich dann einen Termin zu machen. Was mehr Menschen zum Blutspenden motivieren kann, darüber spreche ich jetzt mit Christiane Hähnel vom ADAC. Hallo.
1: Hallo.
0: Christiane, warum geht die Zahl der Blutspenden zurück?
1: Die Zahl der Blutspenden geht zurück, weil viele, die früher regelmäßig gespendet haben, jetzt einfach altersbedingt ausscheiden. Gerade die Generation der Babyboomer war sehr aktiv und da entsteht jetzt natürlich eine Lücke. Man muss sagen, dass die jüngeren Menschen zwar grundsätzlich bereit sind, Blut zu spenden, aber oft eher unentschlossen und verunsichert sind. Manche glauben, sie dürfen wegen Medikamenten oder Krankheiten gar nicht spenden. Das stimmt aber in vielen Fällen nicht. Hinzu kommt noch, dass in Ferienzeiten oder bei schönem Wetter die Spendenbereitschaft oft besonders niedrig ist und das führt dann schnell zu Engpässen in der Versorgung.
0: Also liegt es nicht am guten Willen, sondern eher an einer Unsicherheit.
1: Die meisten finden Blutspenden absolut sinnvoll. Laut ADAC-Umfrage halten rund 80% es für wichtig und viele haben sogar ein schlechtes Gewissen, weil sie es zu selten tun. Trotzdem haben auch 23% der Befragten Angst vor der Spende, besonders die Jüngeren. Die haben halt einfach Angst, Kreislaufprobleme zu bekommen oder vor Schmerzen. Das kommt aber in der Realität eher selten vor.
0: Vielleicht ist es ja dann spannender zu sehen, was denn die anderen dazu anregt, regelmäßig zu spenden.
1: Am stärksten ist der Gedanke, anderen zu helfen. Viele wissen, dass sie selbst auf Spenderblut angewiesen sein können. Zum Beispiel nach einem Unfall oder einer OP und dieses Bewusstsein verbindet. Für viele ist es auch einfach ein Zeichen von Solidarität in der Gesellschaft und manche spenden regelmäßig, weil sie wissen, dass Blutkonserven nur begrenzt haltbar sind. Natürlich freuen sich viele über kleine Aufmerksamkeiten wie Verpflegung vor Ort, aber im Mittelpunkt, muss man sagen, steht fast immer das Gefühl, etwas Sinnvolles zu tun. Und das ist das, was uns als ADAC auch am meisten freut.
0: Und wie lässt sich dann ganz konkret die Spendebereitschaft steigern?
1: Ein ganz wichtiger Punkt ist es, es vor allem den jungen Leuten einfacher zu machen, indem man zum Beispiel Online-Anmeldungen anbietet, digitale Spenderausweise anbietet. Aus anderen Ländern kann man sich auch Inspiration holen. Dort gibt es zum Beispiel eine SMS, wenn das eigene Blut verwendet wurde, was sehr, sehr motivierend sein kann. Dazu kommen Anreize wie finanzielle Aufwandsentschädigungen, die zeigen, dass die Spende wertgeschätzt wird. Und natürlich helfen Kampagnen und Marketing.
0: Das sind auf jeden Fall große Ideen, aber was können wir alle tun, um zu helfen?
1: Der einfachste Schritt ist, sich erst einmal zu informieren, zum Beispiel online bei den regionalen Blutspendediensten oder auch auf adac.de. Dort erfährt man ganz schnell, ob man überhaupt spenden darf, wie die Bedingungen sind, wie der Ablauf genau aussieht. Und wer sich traut, der kann eine Erfahrung machen, die positiv überrascht. Tatsächlich stellen wir fest, auch innerhalb der Befragung, dass die Erstspender häufig zu Dauerspendern werden, weil sie sagen, Mensch, so schlimm war es gar nicht und sich einfach dafür entscheiden, das regelmäßig zu tun.
0: Vielen Dank, Christiane. Also zum Weltblutspendetag gilt es mehr denn je. Blutspenden kann Leben retten und jeder Beitrag zählt. Weitere Infos finden Sie natürlich auf adac.de.
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Semino Rossi hier auf Radio Paloma, 100% deutscher Schlager und erst 2027 ja auch mit dabei bei der großen Schlagerseereise durch das östliche Mittelmeer. 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Die Infos und Buchungen

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0: Nico Alesi mit Sempre Sempre hier auf Radio Paloma. 100% deutscher Schlager, die neuen deutschen Schlager, die hören Sie bei uns immer zuerst. In wenigen Minuten ist es schon 17 Uhr, dann gibt es natürlich zuerst die Nachrichten und danach unter anderem den Kultschlager Joanna von Roland Kaiser.
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0: Und den neuen Titel Kleinstadt Casanova von Linda Hesse.
2: 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Mein Kleinstadt Casanova.
0: Bis dahin gibt es noch mehr Abwechslung mit Katrin und Peter und deren Titel Samba im Takt der Gefühle. Ja, und diesen und ähnliche Titel, die hören Sie rund um die Uhr in unserem Subchannel Volksschlager auf radiopaloma.de oder noch viel einfacher über die kostenlose Radio Paloma App.

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1: Ich bin Jan-Henner Reitze. Die deutsche Nationalmannschaft startet heute Abend mit ihrem ersten Gruppenspiel in die Fußball-WM in den USA, Kanada und Mexiko. Das Spiel gegen Curaçao wird in Houston ausgetragen. Bundestrainer Julian Nagelsmann freut sich, dass es endlich losgeht, warnt aber auch davor, den Gegner zu unterschätzen.
2: Das ist so ein bisschen so eine DFB-Pokal- oder Pokalsituation. David Goliath, die Geschichten gibt es im Fußball immer wieder, weil insgesamt wenig Tore fallen und auch Teams, die jetzt das erste Mal die WM spielen, trotzdem gefährlich sein können, können ja frei von der Seele weg spielen und recht unbeschwert in dieses Turnier gehen, ohne viel Druck. Und das macht den Gegner immer gefährlich.
1: Der deutsche WM-Auftakt gegen Curaçao in Houston wird heute Abend um 19 Uhr deutscher Zeit angepfiffen. Eigentlich hatte US-Präsident Donald Trump für heute die Unterzeichnung eines ersten Friedensabkommens der USA mit dem Iran angekündigt. Jetzt kommen aus dem Iran wieder Stimmen, die dagegen sprechen. Der iranische Chefunterhändler kritisierte neue israelische Angriffe auf Ziele im Libanon. Wenn die USA solchen Angriffen grünes Licht geben würden, könne Teheran keine diplomatischen Zugeständnisse machen, hieß es. Die Schweizerinnen und Schweizer haben sich in einer Volksabstimmung gegen eine Begrenzung von Migration durch einen Bevölkerungsdeckel ausgesprochen. Nach Hochrechnungen stimmten 55% gegen die Initiative der rechtskonservativen Schweizerischen Volkspartei.
3: Am Ende ist das Ergebnis doch recht deutlich. Die Schweizer wollen die Migration nicht mit einem künstlichen Bevölkerungsdeckel begrenzen. Was aber klar ist, das Thema bleibt. Viele Menschen sind, wie in Deutschland und anderen Ländern, besorgt über die Zahl der Ausländer im Land. Der Wirtschaftsverband sagt, man müsse das Inlandspotenzial besser ausschöpfen, heißt durch Aus- und Weiterbildung, damit weniger Fachkräfte aus dem Ausland rekrutiert werden müssen. Aus Genf, Christiane Ulrich.
1: In Halle sind drei Jugendliche festgenommen worden, weil sie mehrere Mädchen vergewaltigt haben sollen. Insgesamt gibt es vier Verdächtige im Alter zwischen 13 und 16 Jahren. Der 13-Jährige wurde wieder freigelassen. Tatort soll ein Mehrfamilienhaus gewesen sein. Geprüft wird auch, ob den vier Mädchen, die Opfer geworden sein sollen, Drogen verabreicht wurden. Das Wetter, die Vorhersage des Deutschen Wetterdienstes. Über den Norden und Osten ziehen Schauer und Gewitter. Örtlich kann es kräftig regnen. Von Nordwesten her bleibt es zunehmend trocken. Vom Westen bis in den Südosten auch Wolken, aber trocken. Ganz im Süden ist der Himmel oft klar. In der Nacht ziehen im Nordosten noch Schauer durch. Die Temperaturen gehen auf 13 bis 6 Grad zurück. Die neue Woche startet dann morgen im Süden und Südwesten mit Sonne. Im Norden und in der Mitte weiter wolkig. Im Nordosten noch einzelne Schauer. 16 bis 23 Grad.
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4: Schönen Sonntagabend. Es läuft ja der Countdown bis zum ersten Spiel unserer Nationalelf in der WM. Ja, in 4 Stunden treffen unsere Jungs gegen Curaçao an und wir haben noch etwas für alle Fußball- und Grillfans. 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Und morgen früh natürlich einschalten. Und jetzt Florian Silbereisen mit Sommernachtsgefühle.

Joey Heindle mit schwer zu erklären hier auf Radio Paloma, 100% deutscher Schlager. Die Fußball-WM, die läuft ja heute, spielt Deutschland gegen einen echten Exoten, Curaçao. Also die Karibikinsel hat gerade mal 150.000 Einwohner, ist bekannt für den blauen Likör und plötzlich im WM-Fieber. Mehr dazu, wie groß die Euphorie dort wirklich ist, hören wir gleich. Vorher Roland Kaiser mit Joanna.

0: ist Linda Hesse auf Radio Paloma und das ist mein aktueller Hit. Viel Spaß damit.
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0: Winter Hesse mit Kleinstadt Casanova, die neudeutschen Schlager, die hören Sie immer bei uns zuerst hier auf Radio Paloma, 100% deutscher Schlager. Die Fußball-WM, die ist ja gerade gestartet und für unser deutsches Team geht es heute gegen den WM-Neuling Curaçao. Diese kleine niederländische Karibikinsel, die hat nur rund 150.000 Einwohner, ist bekannt für den blauen Likör. Und Petra und Karl-Heinz Rösch, die wohnen tatsächlich seit 3 Jahren auf dieser Insel. Mit ihnen spreche ich jetzt über die Euphorie dort. Hallo.
1: Ja, guten Tag.
2: Hallo.
0: Wie groß ist denn die WM-Vorfreude auf dieser kleinen Insel?
1: Die Vorfreude ist sehr groß. Begonnen hat das Ganze mit der Qualifikation zur WM. Man hat es gesehen beim Karneval, die Dekoration der einzelnen Wagen. Man sah es schon an Weihnachten. Die Weihnachtsdeko mit dem Fußball ist stehen geblieben. Die steht noch. Die ganze Stadt ist geschmückt mit Fußbällen. Also Thema Fußball ist sehr präsent.
2: Und die Insel, die Bewohner von Curaçao feiern ihre Mannschaft. Die feiern das einfach. Sind jetzt schon Gewinner.
0: Klingt nach einem echten Traum für die Mannschaft. Ich meine, solche tolle Fans zu haben, die mitfiebern. Aber ist Fußball auch normalerweise so ein großes Thema auf Curaçao?
1: Nee, also von Fußball hat man vorher weniger gehört. Im Prinzip hat es begonnen mit der Qualifikation. Baseball ist sehr bekannt. Ja, und auch beliebt.
0: Aber diese Frage muss ich Ihnen auch stellen. Werden Sie denn als Deutsche auch öfters jetzt angesprochen auf dieses Spiel heute Abend?
1: Ja klar, man wird halt gefragt, für wen man die Daumen drückt. Wir leben hier, ist natürlich ein bisschen ein Problem als Bewohner von Curaçao und als Deutscher. Aber ich glaube, so wie Petra vorhin schon gesagt hat, Curaçao hat schon gewonnen mit der Qualifikation. Alles Weitere, was jetzt noch kommt, ist eine Zugabe.
0: Das ist doch eine positive Einstellung. Da kann dem wohl nichts im Wege stehen. Aber sagen Sie mal, warum fühlen Sie sich denn so wohl hier auf Curaçao?
1: Vor allem das Wetter und die Gelassenheit und die Freundlichkeit der Menschen hier. Wir haben jetzt 28 Grad. Es ist jetzt hier kurz nach 9 morgens. Das heißt, man lebt hier draußen.
2: Und alles ist entspannter. Das heißt, es ist kein so Stress und wirklich alles lockerer. Das ist sehr schön. Das genießen wir sehr.
0: Ja, das kann ich mir sehr gut vorstellen. Bin auch ein bisschen neidisch, ehrlich gesagt. Ich würde aber gerne noch wissen, wie schauen denn die Menschen die WM-Spiele? Gibt es bei Ihnen sowas wie Public Viewing, wie es man hier in Deutschland kennt?
1: Ja, es gibt ein paar Public Viewing-Plätze, in der Regel bei größeren Stränden oder bei größeren Hotels. Es gibt Public Viewing in der Stadt. Und das Besondere hier, kein großes Polizeiaufgebot, keine Randale, wie man das aus Deutschland kennt, vor allem für die Bewohner von Curaçao kostenlos.
0: Ein großes Thema ist ja auch immer Essen beim gemeinsamen Fußballschauen und Fernsehen. Was essen und trinken die Menschen normalerweise beim Fußball in Curaçao? Auch Chips und Bier oder gibt es da andere Spezialitäten?
1: Ja, es gibt verschiedene lokale Gerichte. Zum Beispiel Pechiena ist ganz bekannt. Das ist so eine Art Eintopf mit Käse, Ziegenfleisch, Schweinefleisch, Hühnerfleisch. Es gibt dann auch, wie man das in Deutschland kennt, Essenstände, wo man dann was holen kann, Getränkestände, das gibt's da auch.
2: Aber Chips und Bier geht hier auch.
0: Also exotisches Mitfiebern auf jeden Fall. Was wird denn wohl los sein? Was glauben Sie auf der Insel, wenn die Mannschaft dann ein Tor schießt?
2: Die feiern.
1: Also hier wird richtig was los sein, sobald ein Tor fällt. Es gibt auch schon Anbieter hier auf der Insel, die gesagt haben, wir geben für jedes Tor, das Curaçao während der WM schießt, eine Ermäßigung. Hier wird die Hölle los sein, wenn da Tore fallen. Und es wird noch schlimmer werden, wenn Curaçao wirklich gegen eine der drei Gegner gewinnen wird.
2: Die Chance besteht ja.
0: Dann wollen wir mal hoffen, dass das nicht ausgerechnet gegen Deutschland passiert. Aber sonst drücken wir natürlich ganz, ganz fest dem Fußballzwerg Curaçao natürlich die Daumen. Danke Karl-Heinz und Petra Risch auf der Insel. Was heißt eigentlich Tschüss in der Landessprache?
1: Ajo.
2: Ajo.
0: Okay, das ist einfach. Also dann Ajo und alles Gute.
1: Ja, ja, danke. Dank.
2: Ebenso.
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Johnny Hamburg, ich wünschte, ich wäre ein Supermann hier auf Radio Paloma, 100% deutscher Schlager. Gleich nach den Nachrichten um 18 Uhr kommt Stefan Loll mit den 30 ihrer meistgewünschten Schlagern, und zwar in der Wiederholung der Schlager der Woche. Bis dahin gibt es noch den Kultschlager 17 Jahr blondes Haar, natürlich von Udo Jürgens. Und diesen und ähnliche Titel, die können Sie jederzeit auf radiopaloma.de oder in der kostenlosen Radio Paloma App hören, und zwar in unserem Subchannel Kultschlager. Also lassen Sie damit schön das Wochenende ausklingen.

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1: Ich bin Jan-Henner Reitze. Die deutsche Fußballnationalmannschaft steigt gleich in die WM in den USA, Kanada und Mexiko ein. Gegner im ersten Gruppenspiel ist WM-Neuling Curaçao. Ausgetragen wird das Spiel in Houston.
2: Um 12 Uhr mittags wird das Spiel hier in Houston angepfiffen, in einem Footballstadion. Zweimal wurde dort schon der Super Bowl ausgetragen. Der frühe Anpfiff sei gut für das Team, sagt Julian Nagelsmann. Besser als bis zum Abend im Hotel abzuhängen. Die Stimmung in der Stadt friedlich. Viele deutsche Fans sind hier, aber auch Anhänger aus Curaçao. Die Spieler aus der Karibik gehen mit viel guter Laune in die Partie, aber auch mit Selbstvertrauen. Das deutsche Team kann personell aus dem Vollen schöpfen, heißt auch, Manuel Neuer gibt sein Comeback nach seinem eigentlichen Rücktritt vor rund 2 Jahren. Thomas Bremser, Houston.
1: Die Ukraine hat wieder Industrie- und Ölanlagen in Russland angegriffen. Dadurch wurden Brände ausgelöst. Nach russischen Angaben wurde unter anderem ein Kraftstofflager getroffen.
3: Der ukrainische Präsident Zelensky veröffentlichte stolz ein Video, auf dem eine brennende staatliche Ölreserve im Gebiet Jaroslawl zu sehen sein soll. Die Drohne fliegt da an eine Rauchsäule und kracht in ein Treibstofflager. Das sei die Antwort aus Kiew auf Moskaus Aggression, betonte Zelensky. Wegen der Attacken klagen inzwischen immer mehr Menschen hier in Russland über Schwierigkeiten beim Tanken, weil es teils Treibstoffengpässe gibt. Aus Moskau, Ulf Mauder.
1: Die Gewerkschaft Verdi ruft Servicepersonal an Krankenhäusern auch morgen wieder zu Protesten gegen Kürzungen im Gesundheitswesen auf. Betroffen sind 120 Krankenhäuser und Pflegeeinrichtungen in ganz Deutschland. Verdi sagt, es könne auch kleinere Auswirkungen für Patienten und Bewohner geben. Forderungen lauten gute Bezahlung und Arbeitsbedingungen für Bereiche wie Reinigung, Küche oder Wäscherei. In Brasilien ist eine 21-jährige Frau beim Bungee-Jumping von einer Brücke ums Leben gekommen. Mitarbeiter des Anbieters hatten vergessen, die Frau mit dem Bungee-Seil zu sichern. Ein Video zeigt, wie die Männer die Frau zum Rand der Brücke tragen und hinabwerfen. Das Seil liegt zusammengerollt daneben. Die 21-Jährige stürzte 40 Meter tief in den Tod. 6 Beteiligte wurden festgenommen. Das Wetter, die Vorhersage des Deutschen Wetterdienstes. Über den Norden und Osten ziehen Schauer und Gewitter, örtlich kann es kräftig regnen. Von Nordwesten her bleibt es zunehmend trocken. Vom Westen bis in den Südosten auch Wolken, aber trocken, ganz im Süden ist der Himmel oft klar. In der Nacht ziehen im Nordosten noch Schauer durch, die Temperaturen gehen auf 13 bis 6 Grad zurück. Die neue Woche startet dann morgen im Süden und Südwesten mit Sonne, im Norden und in der Mitte weiter wolkig, im Nordosten noch einzelne Schauer. 16 bis 23 Grad.
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7: Und damit herzlich willkommen an diesem ersten richtigen Fußball-WM-Wochenende zur 853. Ausgabe der 30 meistgewünschten Hits. Und wir legen los mit der aktuellen amtierenden Nummer 1. Hier ist Vanessa Mai und Rohdiamant.

Letzte Woche hat sie Platz 1 verteidigt. Vanessa Mai und Rohdiamant hier auf Radio Paloma. 100% deutscher Schlager in den 30 meistgewünschten Hits in den Schlagern der Woche. Ja, wie sieht's aber in dieser Woche aus? In der 853. Ausgabe schafft sie es erneut auf Platz Nummer 1 oder haben wir heute eine neue Nummer 1? Sie haben es bestimmt mit ihren drei Favoriten, die sie uns gesagt haben. Mitmachen ist ganz einfach auf radiopaloma.de oder über die Radio Paloma App. Ab Punkt 18 Uhr gibt's die brandneue Liste und dann können Sie bereits für die kommende Ausgabe am nächsten Samstag abstimmen. So, bevor es reingeht in die 30 meistgewünschten Hits, habe ich natürlich auch in dieser Woche wieder 5 brandneue Titel für Sie mit dabei. Das sind die Radio Paloma Hit-Tipps und auch die können Sie für die kommende Ausgabe am nächsten Samstag reinwählen. Ja, und Hit-Tipp Nummer 1 mit der Startnummer 35 kommt heute von Marie Sterner. Hier ist Wolke 7.

Der zweite Hit-Tipp in dieser Woche mit der Startnummer 34 geht ins Rennen. Nick P. und du und ich hier auf Radio Paloma 100% deutscher Schlager. Ist der Song nächste Woche mit dabei? Sie bestimmen es, sagen Sie uns Ihre drei Lieblingshits ganz einfach auf radiopaloma.de. Und hier kommt schon Hit-Tipp Nummer 3 mit der Startnummer 33. Pia Sophie, Rihanna.

neue Musik von Patrick Lindner, Wenn der Wahnsinn will, hier auf Radio Paloma, 100% deutscher Schlager. Hit-Tipp Nummer 4 mit der Startnummer 32. Ja, und hier kommt er schon, der fünfte und damit auch letzte Hit-Tipp für diese Woche. Hier ist neue Musik von Linda Hesse, Startnummer 31, Kleinstadt Casanova.

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8: Die 30 meistgewünschten Hits, die Sie jede Woche aufs Neue zusammenstellen mit Ihren drei Favoriten, die Sie uns sagen. Mitgemacht hat in dieser Woche auch Ramona Hoppe aus Templin. Und sie ist heute Gewinnerin Nummer 1 in der 853. Ausgabe. Herzlichen Glückwunsch. Sie gewinnen ein Radio Paloma Paket. Ja, machen auch Sie mit. Sagen Sie uns Ihre drei Lieblingshits. Ganz einfach. Zum Beispiel auch per Postkarte. Schreiben Sie auf die Ihre drei Favoriten drauf. Und das Ganze geht dann an Radio Paloma. Stichwort Schlager der Woche. Postfach 15L15 in 10673 Berlin. So, gleich starten wir in die 30 meistgewünschten Hits aus dieser Woche. Vorher ein kurzer Zwischenhalt in der Geschichte der Schlager der Woche. Ja, und da blicken wir zurück aufs Jahr 2016. Heute, vor 10 Jahren auf den Tag genau, die Nummer 1 hier in den Schlagern der Woche. Roland Kaiser und kein Problem. 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

Genau, Platz Nummer 1 hier in den Schlagern der Woche. Roland Kaiser und Kein Problem. Jetzt fällt er der Startschuss zur 853. Ausgabe. Natürlich mit Platz Nummer 30 und dort gleich Neueinsteiger Nummer 1. Mari Reim, Kopfkino. 50 Shades of Grey. 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

Fünf Wochen mit dabei, DJ Ötzi und verdammt hier auf Radio Paloma, 100% deutscher Schlager. Letzte Woche die 26, diese Woche die 29. Drei Plätze ging's hier also runter. Hier ist Radio Paloma, 100% deutscher Schlager mit ihren 30 meistgewünschten Hits, die sie Woche für Woche aufs Neue zusammenstellen. Ja, und immer an dieser Stelle gucken wir ja auf die legendäre ZDF-Hitparade zurück. Und da geht's heute zurück ins Jahr 1979. Heute vor 47 Jahren. Platz 1 in der ZDF-Hitparade. Genghis Khan mit Genghis Khan. Und den Song, den habe ich jetzt für Sie.

im Original von Juliane Werding. Hier die Neuauflage aus diesem Jahr von Melanie Sanders. Neueinsteiger Nummer 2 in dieser Woche, von ihm mit reingewählt auf die 28. Und auf der 27 das nächste Cover, das nächste Remake. Hier ist Mella Rose, Manuel Goodbye.

0: Seit 10 Wochen mit dabei. Anna-Maria Zimmermann, schießt dich zum Mond. Letzte Woche die 23, diese Woche die 26.
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0: Letzte Woche die 19, diese Woche nur die 25. Sechs Plätze ging es hier runter für Sonja Liebing und schon längst verliebt auf Radio Paloma. 100% deutscher Schlager in den Schlagern der Woche. Ja, das haben sie so bestimmt mit ihren drei Favoriten, die sie uns gesagt haben. Die erste Stunde neigt sich in der 853. Ausgabe so langsam aber sicher dem Ende zu. Und wir gucken mal, was wir alles in dieser Stunde schon gehört haben. Auf der 30, Neueinsteiger Nummer 1, Mari Reim und Kopfkino. Die 29 in dieser Woche für DJ Ötzi. Auf der 28 Neueinsteiger Nummer 2, Melanie Sanders, Geh nicht in die Stadt. Auf der 27 Mella Rose. Die 26 für Anna-Maria Zimmermann.
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0: Und auf der 25 Sonja Liebing.
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0: Ja, das alles haben Sie so bestimmt mit Ihren drei Favoriten, die Sie uns gesagt haben. Machen Sie mit für die nächste Woche. Sagen Sie uns Ihre drei Lieblingshits ganz einfach auf radiopaloma.de oder über die Radio Paloma App. Wir sind auf dem Weg zur Nummer 1 und apropos Nummer 1, kurzer Zwischenhalt in der Geschichte der Schlager der Woche. Es geht zurück ins Jahr 2009. Heute vor sagenhaften 17 Jahren Ihre Nummer 1, Bernhard Brink. Geliebt, gehasst, geweint.
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1: Ich bin Jan-Henner Reitze. Noch heute unterzeichnen die USA und der Iran ein erstes Friedensabkommen. Das hatte zumindest US-Präsident Donald Trump angekündigt. Jetzt kommen aus dem Iran wieder Stimmen, die dagegen sprechen. Der iranische Chefunterhändler kritisierte neue israelische Angriffe auf Ziele im Libanon und stellte deshalb eine Einigung in Frage. Trump ermahnte daraufhin Israel und erklärte, die Angriffe seien unnötig gewesen. Auch Erdbeer- oder Kirschmarmelade darf ab heute offiziell wieder Marmelade heißen. Das war bis zur Änderung einer EU-Richtlinie untersagt. Diese Änderung ist mit dem heutigen Tag in deutsches Recht umgesetzt und damit in Kraft.
2: Bisher durfte nach EU-Recht nur Marmelade aus Zitrusfrüchten als Marmelade bezeichnet werden. Andere Produkte mussten als Konfitüre etikettiert werden. Um Verwechslungen zu vermeiden, muss Marmelade aus Zitrusfrüchten künftig Zitrusmarmelade heißen oder den Namen der verwendeten Frucht tragen. Außerdem gibt es mehr Klarheit bei Honig. Enthält ein Glas Honig aus mehreren Ländern, müssen künftig alle Ursprungsländer genannt werden, in der Reihenfolge ihres Anteils und mit Prozentangaben. David Riemer, Nachrichtenredaktion.
1: Die Zugstrecke Hamburg-Hannover ist ab heute komplett gesperrt für Fern- und Regionalverkehr. Die Bahn will Gleise, Signalanlagen und Bahnhöfe erneuern. Es gibt Ersatzverkehr, hauptsächlich mit Bussen. Die Strecke Hamburg-Berlin war nach einer Grundsanierung heute wieder freigegeben worden. Und zum Fußball. In diesen Minuten ist es soweit. Die deutsche Nationalmannschaft startet in die WM in den USA, Kanada und Mexiko. Erster Gruppengegner ist WM-Neuling Curaçao. Für uns mit der deutschen Mannschaft in Houston unterwegs ist WM-Reporter Thomas Bremser. Thomas, wie sind denn die Bedingungen für das Auftaktspiel?
3: Das Wetter ist hier nochmal heißer und schwüler als im deutschen WM-Lager in Winston-Salem. Aber das Stadion ist überdacht und klimatisiert. Ein typisches Footballstadium mit hohen Rängen und großen Leinwänden. Und das Besondere ist ja auch die Uhrzeit. 12 Uhr mittags wird hier angepfiffen. Julian Nagelsmann findet das ganz gut.
4: Wenn du oft abends spielst und dann 10 Stunden im Hotel rumhängst, bis es endlich losgeht, ist jetzt nicht immer super förderlich für die Spannung.
3: Und auch gut, nach dem Spiel hat das Team noch Zeit zurückzufliegen und im gewohnten WM-Quartier zu schlafen.
1: Dankeschön, Thomas, nach Houston. Im anderen Spiel der deutschen Gruppe trifft die Elfenbeinküste heute Nacht ab 1 Uhr deutscher Zeit auf Ecuador. Das Wetter, die Vorhersage des deutschen Wetterdienstes. Über den Norden und Osten ziehen Schauer und Gewitter, örtlich kann es kräftig regnen. Von Nordwesten her bleibt es zunehmend trocken. Vom Westen bis in den Südosten auch Wolken, aber trocken. Ganz im Süden ist der Himmel oft klar. In der Nacht ziehen im Nordosten noch Schauer durch. Die Temperaturen gehen auf 13 bis 6 Grad zurück. Die neue Woche startet dann morgen im Süden und Südwesten mit Sonne. Im Norden und in der Mitte weiter wolkig. Im Nordosten noch einzelne Schauer. 16 bis 23 Grad.
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8: Wir starten rein in Stunde Nummer 2 der 853. Ausgabe. Wir sind auf dem Weg zur Nummer 1 angekommen, jetzt bei der 24 und dort ging es um 6 Plätze nach unten von der 18 für Beatrice Egli und Bass.

0: Letzte Woche einen der 5 Fit-Tipps und in dieser Woche Neueinsteiger Nummer 3. Von Ihnen mit reingewählt auf die 23, Daniela Alfinito. Und das kannst du echt vergessen hier auf Radio Paloma. 100% deutscher Schlager in den Schlagern der Woche. Glückwunsch dazu. Auf der 22 unverändert, Saskia Leppin.
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Seit 11 Wochen mit dabei. Absoluter Wahnsinn. Christian Leis, weil wir Träumer sind, hier auf Radio Paloma. 100% deutscher Schlager in den Schlagern der Woche. Letzte Woche die 17, diese Woche die 21. 4 Plätze musste er abgeben. Ja, und auf der 20 hier der 4. Neueinsteiger in dieser Woche, aber noch nicht der höchste. Hier ist neue Musik von Nino D'Angelo zusammen mit Marina Marx. Hier ist Bella Italia, E Amore.

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5: Das sind die 30 meistgewünschten Hits, die Sie jede Woche aufs Neue zusammenstellen mit Ihren drei Favoriten, die Sie uns sagen. Ja, und mitgemacht hat in dieser Woche auch Simone Petroff aus Burgkunstadt. Und sie ist heute Gewinnerin Nummer 2 in der 853. Ausgabe. Herzlichen Glückwunsch, auch Sie gewinnen ein Radio Paloma-Paket. Ja, machen auch Sie mit. Sagen Sie uns Ihre drei Lieblingshits, Ihre drei Favoriten ganz einfach auf radiopaloma.de oder über die Radio Paloma-App. Ab Punkt 18 Uhr gibt es die brandneue Liste und dann können Sie bereits ganz einfach für die nächste Woche abstimmen. Wir sind auf dem Weg zu Nummer 1, machen jetzt an dieser Stelle einen kurzen Zwischenhalt in der Geschichte der Schlager der Woche und blicken zurück ins Jahr 2022. Heute vor 4 Jahren Ihre Nummer 1, Claudia Jung und Tür an Tür.
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vor 4 Jahren Platz Nummer 1 hier in den Schlagern der Woche. Tür an Tür, Claudia Jung auf Radio Paloma, 100% deutscher Schlager in den Schlagern der Woche. Wer schafft es in der 853. Ausgabe auf den goldenen Schlagercharts thronen? Wieder Vanessa Mai. Bleiben Sie weiterhin dran, fiebern Sie mit. Jetzt mit der 19 und da ging es in dieser Woche 5 Plätze nach oben von der 24 für Graziano. Neue Liebe, neues Glück hier in den Schlagern der Woche. 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

Letzte Woche die 13, diese Woche die 18. Fünf Plätze ging es ja also runter für Mike Leon Grosch und dein Leben auf Radio Paloma. 100% deutscher Schlager in den Schlagern der Woche. Ist aber auch schon seit 7 Wochen mit dabei. Hier sind die 30 meistgewünschten Hits, die sie Woche für Woche aufs Neue zusammenstellen mit ihren 3 Favoriten. Und immer an dieser Stelle werfen wir einen Blick auf die hochoffiziellen deutschen Schlagercharts, auf die offiziellen deutschen Albumschlagercharts. Ja, da richtet sich unser Blick heute auf Platz Nummer 7, denn neu mit dabei ist Carpe Diem Live 2025 von Nicole, ihr Live-Album. Ja, und daraus hören wir jetzt das Party-Medley.

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1: Anders als man liebt, Julian David, hier auf Radio Paloma, 100% deutscher Schlager. Letzte Woche die 16, diese Woche die 17, ein Plätzchen muss er abgeben. Seit 3 Wochen ist er mit dabei, genauso wie Johnny Hamburg, 3 Wochen mit dabei. Ich wünschte, ich wäre ein Supermann. Letzte Woche die 20, diese Woche die 16, hier in den 30 Meistern.

J.K. und Bumerang hier auf Radio Paloma, 100% deutscher Schlager in den Schlagern der Woche. Letzte Woche die 11, diese Woche die 15. Vier Plätze ging's ja also nach unten. Ja, und fünf Plätze ging's nach unten auf der 14, runter von der 9. Simone und Charles.

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0: Seit 4 Wochen mit dabei, Tommy Steiner, weil du alles bist hier auf Radio Paloma. 100% deutscher Schlager in den Sternen der Woche. Letzte Woche die 7, diese Woche die 13. 6 Plätze ging's ja also nach unten. Das haben sie so bestimmt. So, die zweite Stunde der 853. Ausgabe neigt sich so langsam aber sicher schon wieder dem Ende zu. Und wir gucken mal, was wir alles in dieser Stunde gehört haben. Auf der 24, Beatrice Egli. Platz Nummer 23 für den 3. Neueinsteiger, Daniela Alfinito, das kannst du echt vergessen.
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0: Auf der 22 Saskia Leppin.
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0: Die 21 für Christian Leis.
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0: Nummer 20 für den 4., aber noch nicht längst letzten Neueinsteiger. Bella Italia, E Amore, Nino De Angelo und Marina Marx.
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0: Platz Nummer 19 für Graziano.
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0: Auf der 18, Mike Leon Grosch.
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0: Die 17 für Julian David.
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0: Platz Nummer 16 für Johnny Hamburg.
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0: Auf der 15 Jack Hahn.
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0: Die 14 für Simone und Charlie Brunner.
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0: und die 13, Tommy Steiner.
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0: Das alles haben Sie so bestimmt mit Ihren drei Favoriten. Machen Sie mit für die nächste Woche. Sagen Sie uns Ihre drei Lieblingshits ganz einfach auf radiopaluma.de oder über die Radio Paluma App. Wir sind auf dem Weg zur Nummer 1 und apropos Nummer 1 kommt dazwischen halt in der Geschichte der Schlager der Woche. Es geht 13 Jahre zurück ins Jahr 2013. Damals die Nummer 1, Beatrice Egli und Mein Herz.

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1: Ich bin Jan-Henner Reitze. Noch heute soll nach der Ankündigung von US-Präsident Donald Trump ein erstes Friedensabkommen der USA mit dem Iran unterzeichnet werden, passend zu Trumps 80. Geburtstag. Aus dem Iran wird das jetzt aber in Frage gestellt. Der iranische Chefunterhändler kritisierte neue israelische Angriffe im Libanon. Wenn die USA solchen Angriffen grünes Licht geben würden, könne Teheran keine diplomatischen Zugeständnisse machen. Trump ermahnte daraufhin Israel für die Angriffe. Ökostromtarife werden beim Wechsel des Stromanbieters beliebter. Nach Zahlen des Vergleichsportals Verivox entfielen 81% der in diesem Jahr abgeschlossenen Stromverträge auf Tarife komplett aus erneuerbaren Energien, ein neuer Höchstwert.
2: Vor 5 Jahren lag der Anteil der Wechselkunden, die sich für Ökostrom entschieden, noch bei rund 68%. Seitdem ist die Nachfrage kontinuierlich gestiegen. Laut Verivox spielen dabei nicht nur Umwelt- und Klimaschutzaspekte eine Rolle. Häufig seien Ökostromtarife inzwischen auch die günstigste Option für Verbraucher. Ein 3-Personen-Haushalt mit einem Jahresverbrauch von 4.000 Kilowattstunden kann durch den Wechsel in einen günstigen Ökostromtarif laut Verivox rund 400 Euro pro Jahr sparen. David Riemer, Nachrichtenredaktion.
1: Die Schweizerinnen und Schweizer haben sich in einer Volksabstimmung gegen eine Begrenzung von Migration durch einen Bevölkerungsdeckel ausgesprochen. Nach Hochrechnungen stimmten 55% gegen die Initiative der rechtskonservativen Schweizerischen Volkspartei.
3: Am Ende ist das Ergebnis doch recht deutlich. Die Schweizer wollen die Migration nicht mit einem künstlichen Bevölkerungsdeckel begrenzen. Was aber klar ist, das Thema bleibt. Viele Menschen sind, wie in Deutschland und anderen Ländern, besorgt über die Zahl der Ausländer im Land. Der Wirtschaftsverband sagt, man müsse das Inlandspotenzial besser ausschöpfen, heißt durch Aus- und Weiterbildung, damit weniger Fachkräfte aus dem Ausland rekrutiert werden müssen. Aus Genf, Christiane Ulrich.
1: In Halle sind 3 Jugendliche festgenommen worden, weil sie mehrere Mädchen vergewaltigt haben sollen. Insgesamt gibt es 4 Verdächtige im Alter zwischen 13 und 16 Jahren. Der 13-Jährige wurde wieder freigelassen. Tatort soll ein Mehrfamilienhaus gewesen sein. Geprüft wird auch, ob den 4 Mädchen, die Opfer geworden sein sollen, Drogen verabreicht wurden. Das Wetter, die Vorhersage des Deutschen Wetterdienstes. Über den Norden und Osten ziehen Schauer und Gewitter. Örtlich kann es kräftig regnen. Von Nordwesten her bleibt es zunehmend trocken. Vom Westen bis in den Südosten auch Wolken, aber trocken. Ganz im Süden ist der Himmel oft klar. In der Nacht ziehen im Nordosten noch Schauer durch. Die Temperaturen gehen auf 13 bis 6 Grad zurück. Die neue Woche startet dann morgen im Süden und Südwesten mit Sonne. Im Norden und in der Mitte weiter wolkig. Im Nordosten noch einzelne Schauer. 16 bis 23 Grad.
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7: Auf geht's in Richtung Nummer 1, 3. Stunde der 853. Ausgabe hier in den Schlagern der Woche. Das sind die 30 meistgewünschten Hits, die Sie jede Woche aufs Neue zusammenstellen. Ja, wir sind angekommen bei Platz Nummer 12 und dort unverändert zur letzten Woche. Hier ist Ron Signori und ihr Mutmacher-Song. 100%.

der fünfte und damit höchste Neueinsteiger in dieser Woche, von ihm mit reingewählt auf die 11, Ramon Roselli und Küss mich hier auf Radio Paloma, 100% deutscher Schlager in den Schlagern der Woche. Herzlichen Glückwunsch dazu. 5 neue Titel haben wir gehört in dieser Woche, das heißt 5 Titel sind nicht mehr mit dabei. Ja, und so hat es in dieser Woche nicht mehr mit reingeschafft. Pia Sophie. Es geht mir besser ohne dich. 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Ebenfalls raus in dieser Woche Saskia Leppin und Daniel Sommer. Immer wieder will ich wieder dich. Anna-Karina Wojcik ist nach 11 Wochen auch nicht mehr mit dabei. Ebenfalls rausgeflogen, Stereo Act und Lena Marie Engel. Wir stehen auf, gehen raus, dreh das Radio richtig auf. Ja, und auch Rosanna Rocci ist in dieser Woche nicht mehr mit dabei. Das alles haben Sie so bestimmt. Mit Ihren 3 Favoriten machen Sie mit für die nächste Woche. Sagen Sie uns Ihre 3 Lieblingshits, zum Beispiel auch per Postkarte. Schreiben Sie auf die Ihre 3 Favoriten drauf. Und das Ganze geht dann an Radio Paloma. Stichwort Schlager der Woche. Postfach 15L15 in 10673 Berlin. Wir sind auf dem Weg zur Nummer 1, sind jetzt angekommen bei Platz Nummer 10. Und da ging es in dieser Woche 5 Plätze nach oben von der 15 für Olaf den Flipper. Hier ist Weltklasse. Die

0: Eine Woche mit dabei, Olaf Berger, Alles oder Nicht. Letzte Woche die 14, diese Woche die 9. 5 Plätze ging es nach oben. Ja, und ebenfalls nach oben um 2 Plätze ging es auf der 8, hoch von der 10, Pietro Basile und Amor Mio, Vino e Musica, hier in den Schlagern der Woche auf Radio Paloma. 100% deutscher Schlager.
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1: Das sind die 30 meistgewünschten Hits, die Sie jede Woche aufs Neue zusammenstellen mit Ihren drei Favoriten, die Sie uns sagen. Ja, und mitgemacht hat in dieser Woche auch Ursula Seidel aus Hamm. Und sie ist heute Gewinnerin Nummer 3 in der 853. Ausgabe. Herzlichen Glückwunsch, auch Sie gewinnen ein Radio Paloma-Paket. Machen Sie mit für die nächste Woche, sagen Sie uns Ihre drei Lieblingshits ganz einfach auf radiopaloma.de. Ab Punkt 18 Uhr gibt es die brandneue Liste und dann können Sie bereits für die kommende Ausgabe am nächsten Samstag abstimmen. Wir sind auf dem Weg zur Nummer 1, machen jetzt einen kurzen Zwischenhalt in der Geschichte der Schlager der Woche, blicken da natürlich auch auf Platz Nummer 1. Ja, und heute, vor 8 Jahren, im Jahr 2018, die Nummer 1, Feuerherz, in meinen Träumen ist die Hölle los.

8 Jahren ihre Nummer 1, Feuerherz, hier auf Radio Paloma, 100% deutscher Schlager in den Schlagern der Woche. Wer schafft es im Jahr 2026 auf den goldenen Schlagercharts-Thron? Wir sind auf dem Weg zur Nummer 1, jetzt bei der 7 angekommen und da ging es ein Plätzchen nach oben für Ella endlich.

Na hoppla, was ist denn da passiert? Letzte Ausgabe Platz 2, diese Woche nur Platz 6. Das heißt, 4 Plätze ging es hier nach unten. Ja, für Kerstin Ott und Rosalinde. Ist aber auch schon seit 7 Wochen mit dabei. Das haben sie so bestimmt. Ja, und das bedeutet auf jeden Fall, wir haben heute eine neue Nummer 2. Aber haben wir auch eine neue Nummer 1? Bleiben Sie weiterhin dran, fiebern Sie mit. Wir sind auf dem Weg dorthin. Jetzt angekommen bei der 5 und da ging es ein Plätzchen nach oben von der 6 für Joey Heindle. Und schwer zu erklären, hier in den Schlagern der Woche.

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Ein Kuss in Paris, Maite Kelly, seit 6 Wochen mit dabei hier auf Radio Paloma. 100% deutscher Schlager, war ja auch schon mal Platz 1. Letzte Woche die 3, diese Woche die 4. Ja, und auf der 3, da ging es 2 Plätze nach oben von der 5 für Christine Stark und Alemannia.

Die neue Nummer 3 hier in den Schlagern der Woche. Christin Stark und Alemannia auf Radio Paloma. 100% deutscher Schlager in den Schlagern der Woche. Und wir haben in dieser Woche tatsächlich eine neue Nummer 1. Denn auf der 2 Vanessa Mai und Rohdiamant.

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1: Zwei Wochen auf der Eins, in dieser Woche nur die zwei, Vanessa Mai und Rohdiamant. Und das heißt, wir haben heute eine neue Nummer Eins. Letzte Woche auf der 4 neu eingestiegen und in dieser Woche die 1. Sie haben es so gewollt. Hier ist Helene Fischer und heute Nacht herzlichen Glückwunsch.
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0: Was für eine Wahnsinnsnummer. Ihre Nummer 1, Helene Fischer und diese Nacht hier auf Radio Paloma. 100% deutscher Schlager in den Schlagern der Woche. Herzlichen Glückwunsch dazu. Ja, verteidigt Helene Fischer nächste Woche den goldenen Schlagerschatzthron oder haben wir dann wieder eine neue Nummer 1? Sie bestimmen es. Sie bestimmen hier die 30 meistgewünschten Hits Woche für Woche aufs Neue. Sagen Sie uns einfach Ihre drei Favoriten. Ganz einfach auf radiopaloma.de oder über die Radio Paloma App. Ab Punkt 18 Uhr gibt es die brandneue Liste und dann können Sie bereits für die kommende Ausgabe am nächsten Samstag abstimmen. Ich bin Stefan Loll, freue mich, wenn Sie nächste Woche dann auch wieder mit dabei sind, am Samstag von 15 bis 18 Uhr. Bis dahin.
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1: Ich bin Jan-Henner Reitzer. Eigentlich hatte US-Präsident Donald Trump für heute die Unterzeichnung eines ersten Friedensabkommens der USA mit dem Iran angekündigt. Jetzt kommen aus dem Iran aber wieder Stimmen, die dagegen sprechen. Der iranische Chefunterhändler kritisierte neue israelische Angriffe auf Ziele im Libanon. Wenn die USA solchen Angriffen grünes Licht geben würden, könne Teheran keine diplomatischen Zugeständnisse machen. Trump ermahnte daraufhin Israel wegen der Angriffe. Die Bahn hat heute die Strecke Hamburg-Berlin nach einer Generalsanierung wieder freigegeben. Gleichzeitig ist eine andere Verbindung für Bauarbeiten komplett gesperrt worden, die zwischen Hamburg und Hannover.
2: Die Bahn will auf der rund 163 Kilometer langen Strecke Gleise, Weichen, Oberleitungen, Bahnhöfe und Brücken erneuern. Auch an Stellwerken und am Bahndamm bei Eschede wird gearbeitet. Die Bauarbeiten sollen bis 10. Juli dauern und liegen laut Deutscher Bahn wohl im Plan. Fern- und Güterzüge werden umgeleitet. Im Regionalverkehr gibt es ein Ersatzkonzept mit Bussen und Zügen auf einzelnen Abschnitten. Die Verbindung zählt als Nord-Süd-Achse zu den meistbefahrenen Bahnstrecken Deutschlands. Auch der Güterverkehr vom Hamburger Hafen läuft darüber. Tanja Wagner, Nachrichtenredaktion.
1: Die Ukraine hat wieder Industrie- und Ölanlagen in Russland angegriffen. Dadurch wurden Brände ausgelöst. Nach russischen Angaben wurde dabei unter anderem ein Kraftstofflager von Drohnen getroffen.
3: Der ukrainische Präsident Zelensky veröffentlichte stolz sein Video, auf dem eine brennende staatliche Ölreserve im Gebiet Jaroslawl zu sehen sein soll. Die Drohne fliegt da an eine Rauchsäule und kracht in ein Treibstofflager. Das sei die Antwort aus Kiew auf Moskaus Aggression, betonte Zelensky. Wegen der Attacken klagen inzwischen immer mehr Menschen hier in Russland über Schwierigkeiten beim Tanken, weil es teils Treibstoffengpässe gibt. Aus Moskau, Ulf Mauder.
1: Die Gewerkschaft Verdi ruft Servicepersonal an Krankenhäusern auch morgen wieder zu Protesten gegen Kürzungen im Gesundheitswesen auf. Betroffen sind 120 Krankenhäuser und Pflegeeinrichtungen in ganz Deutschland. Verdi sagt, es könne auch kleinere Auswirkungen für Patienten oder Bewohner geben. Forderungen lauten gute Bezahlung und Arbeitsbedingungen für Bereiche wie Reinigung, Küche oder Wäscherei. Das Wetter, die Vorhersage des Deutschen Wetterdienstes. Über den Norden und Osten ziehen Schauer und Gewitter, örtlich kann es kräftig regnen. Von Nordwesten her bleibt es zunehmend trocken. Vom Westen bis in den Südosten auch Wolken, aber trocken, ganz im Süden ist der Himmel oft klar. In der Nacht ziehen im Nordosten noch Schauer durch, die Temperaturen gehen auf 13 bis 6 Grad zurück. Die neue Woche startet dann morgen im Süden und Südwesten mit Sonne, im Norden und in der Mitte weiter wolkig, im Nordosten noch einzelne Schauer. 16 bis 23 Grad.
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1: Ich bin Thomas Brockt. Die deutsche Fußballnationalmannschaft ist mit einem deutlichen Sieg in die WM gestartet. Das Team von Bundestrainer Nagelsmann gewann in Houston gegen den WM-Neuling Curaçao mit 7:1. Die Tore erzielten Felix Metscher, Nico Schlotterbeck, Jamal Musiala, Nathaniel Brown, Dennis Undav und zweimal Kai Havertz.
2: Am Ende ist es zwar die erwartete klare Nummer, aber zwischendurch haben die deutschen Fans schon verdutzt geguckt. Denn nach einem starken Beginn und dem frühen Tor durch Metscher verliert das deutsche Team die Ordnung. Die Spieler aus der Karibik kommen mit ihrem ersten Torschuss nach 20 Minuten zu ihrem ersten WM-Tor, was die Fans in Blau und Gelb im Stadion in Ekstase versetzt. Doch kurz vor der Halbzeit fängt sich das deutsche Team wieder, erhöht nach und nach und verhindert so eine Blamage zum Auftakt. Anders als bei den zwei Weltmeisterschaften davor. Aus Houston, Thomas Bremser.
1: Noch heute soll nach Ankündigung von US-Präsident Trump ein erstes Friedensabkommen der USA mit dem Iran unterzeichnet werden, passend zu Trumps 80. Geburtstag. Aus dem Iran wird das aber in Frage gestellt. Der iranische Chefunterhändler kritisierte neue israelische Angriffe im Libanon. Wenn die USA solchen Angriffen grünes Licht geben würden, könne Teheran keine diplomatischen Zugeständnisse machen. Trump ermahnte daraufhin Israel für die Angriffe. Ein zunächst friedlicher Protest gegen den bevorstehenden G7-Gipfel in Frankreich ist in Genf zunehmend eskaliert. Vermummte warfen zahlreiche Scheiben ein und setzten ein Auto und Müllcontainer in Brand.
3: Es ging alles so friedlich los, aber ein Block von Vermummten hat dem Protest dann seinen hässlichen Stempel aufgedrückt. Die Leute rissen Pflastersteine aus der Erde und Sperrholzplatten von Schaufenstern und schmissen dann die Scheiben ein. An mehreren Stellen ist die Polizei mit Tränengas vorgegangen, was wiederum auch friedliche Demonstranten getroffen hat. Die Botschaft der Proteste gegen die G7-Länder, die morgen nicht weit entfernt in Evian zusammenkommen, die ging wie so oft in der Gewalt dann unter. Aus Genf, Christiane Ulrich.
1: Die Zugstrecke Hamburg-Hannover ist ab heute komplett gesperrt für Fern- und Regionalverkehr. Die Bahn will Gleise, Signalanlagen und Bahnhöfe erneuern. Es gibt Ersatzverkehr hauptsächlich mit Bussen. Die Strecke Hamburg-Berlin ist dagegen nach einer Grundsanierung wieder freigegeben worden. Zum Wetter, die aktuelle Vorhersage des Deutschen Wetterdienstes. Über den Norden und Osten ziehen Schauer und Gewitter, örtlich kann es kräftig regnen. Ansonsten wolkig, aber trocken, ganz im Süden ist der Himmel stellenweise klar. Die Temperaturen gehen in der Nacht auf 13 bis 6 Grad zurück. Die neue Woche startet im Süden und Südwesten mit Sonne, im Norden und in der Mitte weiter wolkig, im Nordosten noch einzelne Schauer. Die Höchsttemperaturen erreichen 16 bis 23 Grad.
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1: Ich bin Thomas Brock. Traumstart für die deutsche Fußballnationalmannschaft. Das DFB-Team hat das erste Spiel bei der Weltmeisterschaft deutlich gewonnen. Gegen den WM-Neuling Curaçao hieß es in Houston am Ende 7:1. Die Tore erzielten Felix Metscher, Nico Schlotterbeck, Jamal Musiala, Nathaniel Brown, Dennis Undav und zweimal Kai Havertz. Ein Vorrundenaus wie bei den letzten beiden Weltmeisterschaften ist damit jetzt schon praktisch ausgeschlossen, weil auch 8 Gruppendritte weiterkommen. Die Schweizer haben einen Vorstoß von Rechtskonservativen zur Begrenzung der Migration klar abgelehnt. Bei einer Volksabstimmung sprachen sich laut Hochrechnungen rund 55% der Beteiligten dagegen aus, einen Bevölkerungsdeckel einzuführen.
2: Am Ende ist das Ergebnis doch recht deutlich. Die Schweizer wollen die Migration nicht mit einem künstlichen Bevölkerungsdeckel begrenzen. Was aber klar ist, das Thema bleibt. Viele Menschen sind, wie in Deutschland und anderen Ländern, besorgt über die Zahl der Ausländer im Land. Der Wirtschaftsverband sagt, man müsse das Inlandspotenzial besser ausschöpfen, heißt durch Aus- und Weiterbildung, damit weniger Fachkräfte aus dem Ausland rekrutiert werden müssen. Aus Genf, Christiane Ulrich.
1: Mit der Bahn zu reisen bleibt ein Glücksspiel. Die Strecke zwischen Hamburg und Berlin ist jetzt wieder in Betrieb. Doch schon zeichnen sich für Reisende die nächsten Probleme ab. Es gibt eine Vollsperrung zwischen Hamburg und Hannover.
3: Die Bahn will auf der rund 163 Kilometer langen Strecke Gleise, Weichen, Oberleitungen, Bahnhöfe und Brücken erneuern. Auch an Stellwerken und am Bahndamm bei Eschede wird gearbeitet. Die Bauarbeiten sollen bis 10. Juli dauern und liegen laut Deutscher Bahn wohl im Plan. Fern- und Güterzüge werden umgeleitet. Im Regionalverkehr gibt es ein Ersatzkonzept mit Bussen und Zügen auf einzelnen Abschnitten. Die Verbindung zählt als Nord-Süd-Achse zu den meistbefahrenen Bahnstrecken Deutschlands. Tanja Wagner, Nachrichtenredaktion.
1: Ein zunächst friedlicher Protest gegen den bevorstehenden G7-Gipfel in Frankreich ist in Genf zunehmend eskaliert. Am Nachmittag und Abend schmissen Vermummte zahlreiche Scheiben ein. Die Polizei setzte mehrfach Tränengas ein. Das Treffen der G7-Staats- und Regierungschefs beginnt an diesem Montag in Evian auf der französischen Uferseite des Genfer Sees. Genf liegt rund 50 Kilometer entfernt, aber Frankreich wollte keine Proteste dulden. Deshalb meldeten die Organisatoren die Demo in Genf an. Zum Wetter, die aktuelle Vorhersage des Deutschen Wetterdienstes. Über den Norden und Osten ziehen Schauer und Gewitter, örtlich kann es kräftig regnen. Ansonsten wolkig, aber trocken, ganz im Süden ist der Himmel stellenweise klar. Die Temperaturen gehen in der Nacht auf 13 bis 6 Grad zurück. Die neue Woche startet im Süden und Südwesten mit Sonne, im Norden und in der Mitte weiter wolkig, im Nordosten noch einzelne Schauer. Die Höchsttemperaturen erreichen 16 bis 23 Grad.
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1: Ich bin Thomas Brockt. Schützenfest zum WM-Auftakt für die deutsche Fußballnationalmannschaft. Die DFB-Auswahl hat in Houston ihr erstes Gruppenspiel gegen Außenseiter Curaçao mit 7:1 gewonnen.
2: Das deutsche Team erwischte einen Traumstart mit einem frühen Tor von Metscher. Dann verlor die DFB-Auswahl kurz den Faden. Komenencia überwand Torwartrückkehrer Neuer zum 1:1 für Curaçao. Danach aber Einbahnstraße für Deutschland. Schlotterbeck und Havertz per Elfmeter stellten noch vor der Pause auf 3:1. Im zweiten Durchgang schraubten Musiala, Brown, Undav und nochmal Havertz das Ergebnis in die Höhe. 7:1. Ein toller WM-Auftakt für die deutsche Mannschaft. Das macht Lust auf mehr. Moritz Einzel, Sportredaktion.
1: Ein zunächst friedlicher Protest gegen den bevorstehenden G7-Gipfel in Frankreich ist in Genf zunehmend eskaliert. Am Nachmittag und Abend schmissen Vermummte zahlreiche Scheiben ein. Die Polizei setzte mehrfach Tränengas ein. Das Treffen der G7-Staats- und Regierungschefs beginnt an diesem Montag in Evian auf der französischen Uferseite des Genfer Sees. Genf liegt rund 50 Kilometer entfernt, aber Frankreich wollte keine Proteste dulden. Deshalb meldeten die Organisatoren die Demo in Genf an. Ökostromtarife werden beim Wechsel des Stromanbieters immer beliebter. Im laufenden Jahr entfielen 81% aller abgeschlossenen Stromverträge auf Tarife mit 100% erneuerbaren Energien, der höchste bislang gemessene Wert. Das geht aus einer Auswertung des Vergleichsportals Verivox hervor.
3: Vor 5 Jahren lag der Anteil der Wechselkunden, die sich für Ökostrom entschieden, noch bei rund 68%. Seitdem ist die Nachfrage kontinuierlich gestiegen. Laut Verivox spielen dabei nicht nur Umwelt- und Klimaschutzaspekte eine Rolle. Häufig seien Ökostromtarife inzwischen auch die günstigste Option für Verbraucher. Ein 3-Personen-Haushalt mit einem Jahresverbrauch von 4.000 Kilowattstunden kann durch den Wechsel in einen günstigen Ökostromtarif laut Verivox rund 400 Euro pro Jahr sparen. David Riemer, Redaktion.
1: Nach einem Flugzeugabsturz im US-Bundesstaat Missouri wird befürchtet, dass alle 12 Insassen gestorben sind. Laut Polizei ereignete sich der tödliche Absturz in der Nähe eines Flugplatzes im Raum der Kleinstadt Butler, südlich von Kansas City. Die Luftfahrtbehörde teilte mit, dass es sich wohl um ein Flugzeug handelte, das Fallschirmspringer transportiert. Die Absturzursache ist noch unklar. Zum Wetter, die aktuelle Vorhersage des Deutschen Wetterdienstes. Über den Norden und Osten ziehen Schauer und Gewitter, örtlich kann es kräftig regnen. Ansonsten wolkig, aber trocken, ganz im Süden ist der Himmel stellenweise klar. Die Temperaturen gehen in der Nacht auf 13 bis 6 Grad zurück. Die neue Woche startet im Süden und Südwesten mit Sonne, im Norden und in der Mitte weiter wolkig, im Nordosten noch einzelne Schauer. Die Höchsttemperaturen erreichen 16 bis 23 Grad.
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1: Ich bin Thomas Brock. Nach wochenlangen Verhandlungen haben die USA und der Iran eine vorläufige Übereinkunft für einen Ausweg aus dem Irankrieg gefunden. Zunächst teilte der Vermittler Pakistan mit, dass ein Friedensabkommen erzielt worden sei. Es soll am Freitag in der Schweiz unterzeichnet werden. Auch US-Präsident Trump bestätigte den Abschluss eines Abkommens mit dem Iran. Er genehmige hiermit die Öffnung der Straße von Hormuz für eine mautfreie Schifffahrt und ordne gleichzeitig die sofortige Aufhebung der US-Seeblockade gegen iranische Häfen an, schrieb Trump auf seiner Plattform True Social. Die deutsche Fußballnationalmannschaft ist mit einem deutlichen Sieg in die WM gestartet. Das Team von Bundestrainer Nagelsmann gewann in Houston gegen den WM-Neuling Curaçao mit 7:1. Die Tore erzielten Metscher, Schlotterbeck, Musiala, Brown, Undav und zweimal Havertz.
2: Am Ende ist es zwar die erwartete klare Nummer, aber zwischendurch haben die deutschen Fans schon verdutzt geguckt. Denn nach einem starken Beginn und dem frühen Tor durch Metscher verliert das deutsche Team die Ordnung. Die Spieler aus der Karibik kommen mit ihrem ersten Torschuss nach 20 Minuten zu ihrem ersten WM-Tor, was die Fans in Blau und Gelb im Stadion in Ekstase versetzt. Doch kurz vor der Halbzeit fängt sich das deutsche Team wieder, erhöht nach und nach und verhindert so eine Blamage zum Auftakt, anders als bei den zwei Weltmeisterschaften davor. Aus Houston, Thomas Bremser.
1: In einer weiteren Partie trennten sich die Niederlande und Japan 2:2 unentschieden. Ein zunächst friedlicher Protest gegen den bevorstehenden G7-Gipfel in Frankreich ist in Genf zunehmend eskaliert. Vermummte warfen zahlreiche Scheiben ein und setzten ein Auto und Müllcontainer in Brand.
3: Es ging alles so friedlich los, aber ein Block von Vermummten hat dem Protest dann seinen hässlichen Stempel aufgedrückt. Die Leute rissen Pflastersteine aus der Erde und Sperrholzplatten von Schaufenstern und schmissen dann die Scheiben ein. An mehreren Stellen ist die Polizei mit Tränengas vorgegangen, was wiederum auch friedliche Demonstranten getroffen hat. Aus Genf, Christiane Ulrich.
1: Die Zugstrecke Hamburg-Hannover ist seit gestern komplett gesperrt für Fern- und Regionalverkehr. Die Bahn will Gleise, Signalanlagen und Bahnhöfe erneuern. Es gibt Ersatzverkehr hauptsächlich mit Bussen. Die Strecke Hamburg-Berlin ist dagegen nach einer Grundsanierung wieder freigegeben worden. Zum Wetter, die aktuelle Vorhersage des Deutschen Wetterdienstes. Über den Norden und Osten ziehen Schauer und Gewitter, örtlich kann es kräftig regnen. Ansonsten wolkig, aber trocken, ganz im Süden ist der Himmel stellenweise klar. Die Temperaturen gehen in der Nacht auf 13 bis 6 Grad zurück. Die neue Woche startet im Süden und Südwesten mit Sonne, im Norden und in der Mitte weiter wolkig, im Nordosten noch einzelne Schauer. Die Höchsttemperaturen erreichen 16 bis 23 Grad.
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1: Ich bin Thomas Brock. Wochenlang wurde verhandelt. Nun haben die USA und der Iran nach Angaben des Vermittlers Pakistan und der US-Regierung eine vorläufige Übereinkunft für einen Ausweg aus dem Iran-Krieg gefunden. Nach intensiven Gesprächen sei ein Abkommen erzielt, schrieb Pakistans Ministerpräsident Sharif auf der Plattform X. Kurz darauf bestätigte auch US-Präsident Trump den Abschluss eines Abkommens.
2: Der Deal ist erst perfekt, wenn er unterschrieben ist. Und das soll Ende der Woche in der Schweiz passieren, angeblich persönlich und offiziell. Geburtstagsgeschenk für Trump, die Straße von Hormuz wird frei befahrbar. Beide Länder heben ihre Seeblockaden auf. Ob der Iran Gebühren erheben wird, ist unklar. Weitere Verhandlungen über alle technischen Details sind nun geplant. Das iranische Atomprogramm, die Uranvorräte und der Stopp einer Unterstützung von Terrormilizen wie Hisbollah oder Hamas. Aus den USA, Tina Eck.
1: Die deutsche Fußballnationalmannschaft ist mit einem deutlichen Sieg in die WM gestartet. Das Team von Bundestrainer Nagelsmann gewann in Houston gegen den WM-Neuling Curaçao mit 7:1. Die Tore erzielten Metscher, Schlotterbeck, Musiala, Brown, Undav und zweimal Havertz. In einer weiteren Partie trennten sich die Niederlande und Japan 2:2 unentschieden. Die Schweizer haben einen Vorstoß von Rechtskonservativen zur Begrenzung der Migration klar abgelehnt. Bei einer Volksabstimmung sprachen sich rund 55% dagegen aus, einen Bevölkerungsdeckel einzuführen.
3: Am Ende ist das Ergebnis doch recht deutlich. Die Schweizer wollen die Migration nicht mit einem künstlichen Bevölkerungsdeckel begrenzen. Was aber klar ist, das Thema bleibt. Viele Menschen sind, wie in Deutschland und anderen Ländern, besorgt über die Zahl der Ausländer im Land. Der Wirtschaftsverband sagt, man müsse das Inlandspotenzial besser ausschöpfen, heißt durch Aus- und Weiterbildung, damit weniger Fachkräfte aus dem Ausland rekrutiert werden müssen. Aus Genf, Christiane Ulrich.
1: Ein zunächst friedlicher Protest gegen den bevorstehenden G7-Gipfel in Frankreich ist in Genf zunehmend eskaliert.